0: Aha und viel mehr in einem Crossover-Programm a cappella und mit Begleitung. Der Eintritt ist frei, über eine Spende für den Chor wird am Ende des Konzerts aber gebeten.
1: Fucking goddamn motherfucker.

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0: 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Kunstgriff ist seit 2001 eine feste Größe in der Kulturszene. Und der 25. Geburtstag wird mit einem Plakat mit neuem Design und einem vielfältigen Programm in Wort, Bild, Klang und Aktion gefeiert. Um genau zu sein, gibt es diesmal 150 Künstlerinnen und Künstler mit über 50 Programmen an 26 Standorten. Der Kunstgriff 2026 beginnt am Freitag, den 21. August, mit einer Ouvertüre im Kreishaus mit Werkschau. 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August findet um 19 Uhr eine Konzertlesung von Mischa Schöneberg im Festsaal Nissenhaus im Nordfriesland Museum Husum statt. Mischa Schöneberg liest aus dem Tonsteine-Scherben-Roman Als wir das Wunder waren und wird von Kid Vicious auf der Gitarre begleitet. Das findet im Rahmen der Sonderausstellung Rio Reiser aufgewacht und rebelliert statt. Weitere Informationen findet ihr unter www.museumsverbund-nordfriesland.de.
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3: Von April bis Oktober lädt das Museum Haus Peters in Tetenbühl jeden Donnerstag um 14 Uhr zu einem kurzen Sondervortrag ein. 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Die Vorträge bieten einen kompakten Einblick in die Geschichte des Ortes und eignen sich ideal für Gäste, die das Bilderbuchdorf näher kennenlernen wollen. 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
3: Am Dienstag, den 19. August, gibt es um 18 Uhr den nächsten Filmabend im historischen Kinosaal des Dithmarscher Landesmuseums. Gezeigt wird der preisgekrönte Spielfilm Königin von Niendorf. Darin verbringt die 10-jährige Lea ihre Sommerferien in einem kleinen Dorf in Brandenburg und erlebt auf dem Fahrrad jede Menge Abenteuer. Als sie auf eine Jungsbande mit selbstgebautem Floß trifft, will sie unbedingt dazugehören. Ein sommerlicher Film über Freiheit, Freundschaft und Abenteuer draußen. Tickets kosten regulär 3 Euro, Kinder und Jugendliche bis 18 Jahren kommen kostenlos rein. Karten gibt's an der Museumskasse und online über eventbrite.de. Dazu werden Snacks und Getränke angeboten. Ab dem 16. Juli zeigt das Kultur- und Bürgerhaus Marne die Sonderausstellung Mann Günstern und Hüt. Präsentiert werden historische und aktuelle Fotografien aus Marne und Umgebung, die die Entwicklung der Region in den vergangenen 100 Jahren dokumentieren. Die Ausstellung basiert auf dem umfangreichen Fotoarchiv Mann Günstern und Hüt, das laufend erweitert wird. Besucher können vor Ort auch digital im Archiv stöbern. Der Eintritt ist frei, eine Anmeldung ist nicht erforderlich. Die Ausstellung ist bis zum 16. August zu sehen.
4: Am Samstag, dem 15. August, findet auf dem Südermarkt in Heide das Sommerfestival der Kulturen statt. Mit einem breiten und abwechslungsreichen Angebot aus Musik, Tanz, einer landestypischen Modenschau und einem internationalen Buffet erwartet die Besucher ein vielfältiges Programm. Ein internationales Happening für die ganze Familie. Start ist ab um 11 auf dem Heider Südermarkt. Das Festival geht bis abends um 7. Der Eintritt ist frei.

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2: Herzlichen Glückwunsch nachträglich. Rafik Shami, einer der begnadetsten Geschichtenerzähler, feierte am 23. Juni seinen 80. Geburtstag. Der 1971 von Syrien nach Deutschland geflüchtete Bestsellerautor hat mit über 3000 begeistert gefeierten Lesungen ein großes Publikum erreicht und veröffentlicht weiterhin neue Bücher. Zum Beispiel gerade erst seinen autobiografisch geprägten neuen Roman »Das Mosaik der Frauen«. Jessica Martin verrät euch mehr.
3: Nadim Suri wächst in Damaskus als Sohn eines christlichen Syrers und einer deutsch-jüdischen Mutter auf.
4: Ich muss sagen, was ich durch meine Mutter und den Umgang meiner Eltern miteinander gelernt habe, war ein großes Geschenk. Das Leben eines Mannes wird intensiver und reicher, wenn er Frauen achtet und mit Respekt ihre Ansichten hört, auch wenn sie ihm nicht immer gefallen.
3: Seine erste große Liebe ist die 4 Jahre ältere Samira, die ihn als Schüler stark beeindruckt und nachhaltig beeinflusst.
4: Sie las viel, vor allem liebte sie Simone de Beauvoir. Samira war es, die mich zum Dichter gemacht hat. Ich bin ein Mann, der ganz und gar von den Frauen geprägt wurde. Ja, ich bin wie ein Mosaikbild aus vielen bunten Steinen zusammengesetzt.
3: Unter anderem auch mit einem von Salma, seiner ersten Frau. Denn sie ermutigt Nadim, das Land zu verlassen, nachdem er als politisch aktiver Lehrer von einem Attentäter schwer verletzt wird.
4: Du musst flüchten, sagte Salma. Der Vorfall heute ist der Beweis, dass du hier keinen Tag in Ruhe leben kannst. Wir sollten vortäuschen, dass du bei dem Mordversuch gestorben bist. Dann sind die Killer beruhigt. Und wenn du dich erholt hast, kannst du über Malula durch die Berge in den Libanon und von dort nach Deutschland gelangen.
3: Ihr Plan geht auch tatsächlich auf. Nadim gelingt die Flucht und er kann sich in Heidelberg ein neues Leben aufbauen. Doch der Preis, den er dafür bezahlen muss, ist extrem hoch.
4: Sie verhafteten Salma und folterten sie 3 Tage lang, um die Namen der anderen Beteiligten und meine Adresse in Deutschland zu erfahren. Aber sie schwieg. Sie nahm alles auf sich. Einige Tage später fand man sie erhängt in ihrem Schlafzimmer. Ob der Geheimdienst dahinter steckte oder ob sie Selbstmord beging, weiß man nicht.
2: Wie es weitergeht mit Nadims zweitem Leben in Deutschland und welche Frauen ihn noch geprägt haben, erzählt Rafik Shami in seinem warmherzigen neuen Roman »Das Mosaik der Frauen«. Der ist bei Hansa erschienen und das von Wolfgang Berger eingelesene Hörbuch bei Saga Egmont.

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2: So, und jetzt stellen wir euch mal einen echt ungewöhnlichen Krimi vor. Und zwar das Mörderarchiv von der in Großbritannien lebenden Kristen Perrin. Ungewöhnlich deshalb, weil er zum Wohlfühlen, Schmunzeln und mit Rätseln einlädt. Und weil es darin um eine super originelle Mördersuche mit vielen überraschenden Wendungen geht. Oliver Heinze verrät mehr.
3: Frances ist 17 Jahre alt, als ihr 1965 auf dem Jahrmarkt eine Wahrsagerin prophezeit, dass man sie eines Tages ermorden wird.
4: Ich sehe bleiche Knochen in deiner Zukunft. Dein langsames Hinscheiden beginnt erst recht, sobald du die Königin in einer Hand hältst. Gib Acht auf den Vogel, denn er bringt Verrat. Und ist es einmal geschehen, gibt es kein Zurück. Aber Töchter sind der Schlüssel zur Sühne. Finde die eine Rechte und binde sie an dich. Die Zeichen führen zu deinem Mörder.
3: Niemand außer Frances nimmt diese Weissagung ernst. Sie jedoch legt danach wie besessen ein Archiv mit brisanten Dossiers aller Personen an, die ihr irgendwie verdächtig erscheinen. 60 Jahre später wird Frances dann tatsächlich auf ihrem herrschaftlichen

0: Landgut ermordet. Und laut Testament ist ihr letzter Wille, dass Großnichte Annie und Stiefneffe Saxon die Tat aufklären sollen.
1: Ich weiß schon lange, dass mein Leben durch einen Mord enden wird. Und deshalb hinterlasse ich meinen Besitz, und zwar in Gesamtheit, der Person, die erfolgreich eben diesen Mord an mir aufklärt. Möge der oder die bessere von euch mein Vermögen erben und hoffentlich nicht mein Schicksal teilen.
0: Annie und Saxon sind zunächst zwar verblüfft, nehmen die Challenge dann aber nach kurzer Überlegung an.
1: Was, wenn wir den Fall zusammenlösen? Frage ich schließlich. Oder wenn einer von uns der Täter ist? Fragt Saxon. Was sie sich da ausgedacht hat, ist brillant, sagt er. Natürlich hasse ich es, aber es ist ein schönes Spiel. Wie schlau eingefädelt. Tante Frances bringt alle, die immer an ihr gezweifelt haben, dazu, sie endlich ernst zu nehmen.
0: Allerdings hat Annie die schrullige Dame nie kennengelernt, was ein klarer Nachteil ist. Außerdem fragt sie sich angesichts der Tatzeit,
1: warum jetzt? Wahrscheinlich hat Frances die Leute 60 Jahre lang mit ihren Nachforschungen gepiesackt, seit sie die Weissagung bekommen hatte. Was also ist kürzlich passiert, dass diese Weissagung Wahrheit werden ließ?
2: Die Antwort darauf findet ihr ab sofort in das Mörderarchiv von Kristen Perrin. Und zwar entweder zum Hören beim Argon Verlag oder zum Lesen bei Rowohlt.

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3: Am Samstag, dem 15. August, findet auf der Haider Museumsinsel ein Vortrag zum 80-jährigen Bestehen des Landes Schleswig-Holstein statt. In dem Vortrag mit dem Thema Die Gründung des Landes Schleswig-Holsteins durch die Briten am 23. August 1946 gibt der Historiker und Publizist Dr. Martin Rackwitz Einblicke über die Geschehnisse in Schleswig-Holstein ab Kriegsende 1945 bis hin zum Beitritt des Landes in die Bundesrepublik im Mai 1949. Der Vortrag beginnt 17 Uhr, der Eintritt ist frei.
4: 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August die musikalische Welt nach Dithmarschen. 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
5: Am Samstag, den 14. April, ist Singer-Songwriter Gregor Meile mit seinem Programm Unplugged das Wohnzimmerkonzert zu Gast im Nordsee-Kongresszentrum in Husum. Los geht's um 20 Uhr. Gemeinsam mit seiner Band präsentiert Gregor Meile seine Songs in akustischer Form. Die Konzerte leben von Emotionen, persönlichen Geschichten und viel Interaktion, wodurch jeder Abend seinen ganz eigenen Charakter erhält. Tickets sind im Vorverkauf erhältlich, die Preise beginnen je nach Kategorie bei rund 50 Euro. Karten gibt es online über Eventim, Veranstaltungsort ist das Nordsee-Kongresszentrum am Messeplatz in Husum.

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2: Würdet ihr gerne mal eine Ausstellung im Museum planen? Im Dithmarscher Landesmuseum in Meldorf ist das bis September möglich. In der neuen Sonderausstellung Was wäre wenn? Von Feedback zur Vision können Besuchende selbst aktiv werden. Wie genau, erklärt Nina Groß, Kuratorin des Landesmuseums.
3: Das Dithmarscher Landesmuseum wird ab 2027 einen Teil seiner Dauerausstellung erneuern und umbauen. Und bevor wir das tun oder da so richtig ins Konzept einsteigen, wollten wir vor allem unsere Besuchenden fragen, was sie an diesem Trakt, wo eben der Umbau stattfinden wird, was sie hier besonders gern mögen, was sie vielleicht vermissen, was ihnen fehlt. Und deswegen gibt es eben jetzt so eine Art von Ausstellung in der Ausstellung.
2: Für diese Ausstellung in der Ausstellung dürfen Besuchende ihre Gedanken teilen. Mal mit Post-its, Stickern oder auch Murmeln. Sie können Fragen beantworten, Räume und Ausstellungsstücke bewerten und selbst nochmal ein Stück tiefer in die Vergangenheit eintauchen.
3: Für uns ist die Idee eben so ein bisschen rauszufinden, okay, woran hängen die Besuchenden, aber auch woran erinnern sie sich, was fehlt ihnen und was können wir dafür an Ideen mitnehmen, um die Zukunft zu gestalten.
2: In einer neuen Ausstellung umgesetzt werden soll das Feedback bereits Anfang 2027. Wer also selbst ein wenig mitbestimmen möchte, welche Texte neben den Ausstellungsstücken stehen, was für Gegenstände noch dazukommen oder einfach seinen ersten Kinofilm teilen möchte, der kann gerne bis September im Dithmarscher Landesmuseum in Meldorf vorbeischauen.

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3: Helga Stemmer. 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
1: Ich spreche ruhig. Ich spreche immer noch ruhig.
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3: Hallo, mein Name ist Rüdiger Kelm vom Steinzer Park Dithmarschen in Albersdorf und wir zeigen ab dem 8.5. bis Ende August eine neue Sonderausstellung zum Thema Alles bleibt anders, Transformationsprozesse in Raum und Zeit. Eine Ausstellung, die wir zusammen mit dem Institut für Ur- und Frühgeschichte der Universität Kiel zusammengestellt haben und wo es tatsächlich um Wandlungsprozesse in früheren Gesellschaften geht, Wandel sozusagen als Konstante in der Geschichte und das Ganze von unterschiedlichen archäologischen Perspektiven aus beleuchtet wird. Eine interessante Ausstellung zu einem aktuellen Thema, wenn man so sagen möchte. Herzlich willkommen bei uns im Steinzer Park.
4: Noch bis zum 5. September ist in der Strandkunsthalle St. Peter-Ording eine Gemeinschaftsausstellung unterschiedlichster Künstler zu sehen. Von ausdrucksstarken Bildern bis zur plastischen dreidimensionalen Assemblage finden Kunstliebhaber dort eine vielfältige Auswahl an Ausdrucksformen. Geöffnet ist von Montag bis Freitag von 15 bis 18 Uhr und sonntags 12 bis 18 Uhr. Der Eintritt ist frei.
5: Blues, Geschichten und jede Menge Humor gibt es am Samstag, den 8. 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Neben unterhaltsamen Anekdoten und Auszügen aus seinem Roman bringt Netzer natürlich auch seine Gitarre mit und spielt live den Blues. Beginn ist um 19.30 Uhr, der Eintritt kostet 20 Euro, Karten sind unter kph-marne.de und in der Tours in Marne erhältlich.

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2: Frauen zusammenbringen und soziales Engagement zeigen. Das sind die Ziele des Inner Wheel Clubs, einer weltweiten Organisation, die 1924 aus dem Rotary Club heraus entstanden ist. Auch in Heide gibt es eine Vereinigung. Seit dem 1. Juli ist die Meldorferin Uta Kleinschmidt die Vorsitzende bzw. Präsidentin des Inner Wheel Clubs Heide. Sie hat den Media Hub Westküste am 13. August besucht und eine Spendensumme von 300 Euro für das Angebot des Digitalkompass überreicht. Uta Kleinschmidt arbeitet bei der Stiftung Mensch, weshalb ihr das Thema Teilhabe sehr am Herzen liegt.
3: Meine Befürchtung ist, dass Menschen zunehmend ausgeschlossen werden, vielleicht auch von Gesellschaft, von Möglichkeiten. Beispiele, wo kann ich mir heute noch einen Urlaub buchen? Wie buche ich mir ein Bahnticket? Wie werden Bankgeschäfte gemacht? Es ist fast alles digital, dazu kommt die KI. Ich denke, wer beruflich damit nichts zu tun hat, muss trotzdem Möglichkeiten haben, sich damit zu beschäftigen. Und insbesondere ältere Menschen würden sonst von Teilen des gesellschaftlichen Lebens einfach ausgeschlossen werden. Und deswegen glaube ich, dass dieser Digitalkompass einfach unglaublich wichtig ist.
2: Immer am zweiten Dienstag eines Monats bietet der Media Hub Westküste kostenlose Hilfe für Menschen im Seniorenalter bei digitalen Fragen an. Aus der Sicht von Uta Kleinschmidt ein förderungswürdiges Projekt. Das Geld sammeln die Mitglieder des Inner Wheel Clubs für solche Projekte übrigens selbst.
3: Da machen wir eben gemeinsam Aktionen. Zum Beispiel haben wir letztes Wochenende in Heide auf dem Flohmarkt gespendete Kleidung verkauft. Jetzt im Oktober werden wir in Meldorf im Kino eine Charity-Kino-Veranstaltung machen, wo dann auch immer eben nochmal die Projekte vorgestellt werden und dann eben auch bekannt gegeben wird, für welchen Zweck diese Mittel dann verwendet werden.
2: Weitere Projekte, die der Inner Wheel Club fördern möchte, sind zum Beispiel der Pinktober oder die Beiderwandweberei in Meldorf. Der nächste Digitalkompass, jetzt mit Inner Wheel Förderung, findet am 10. September um 10 Uhr im Media Hub Westküste statt.

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2: Helga Stemmer. 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
2: 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August. Sie hören Friesfunk aus dem Studio in Alkersum auf Föhr. Verantwortlich für die folgende Sendung ist Heike Volkerts aus Niblum.

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1: Ich denke, wir hatten heute volles Haus, ganz salopp formuliert, fast 200 Zuhörerinnen und Zuhörer, Gäste, die auch viele, viele Fragen gestellt haben. Ich glaube, es war eine sehr sachliche, auch durchaus faire Diskussion. Und Herr Lehmann als einer der drei Investoren hat das aus seiner Sicht, denke ich mal, und ich musste da auch in keinster Weise irgendwo mal einschreiten. Er hat das so sachlich dargestellt, wie wir es schon aus dem Arbeitskreis heraus kannten. Und in der Vorlage der Stadtvertretung war das Konzept ja auch schon mit abgedruckt. Also da hat er nicht drum herum geredet. Das, was Sie vorhaben, jetzt gilt es natürlich darüber auch weiter in den politischen Gremien zu diskutieren. Wir haben ja einen Herrn gehört, der das gänzlich anders sieht, der eben halt vom Südstrand herkommt, der also schlichtweg dagegen ist. Wir werden sehen, wie es Mehrheiten gibt in der Demokratie. Das ist einfach so üblich. Und ich hoffe einfach, dass wir, und das möchte ich nochmal betonen, in den letzten Wochen ist sehr sachlich nicht nur gearbeitet worden, aber auch in den Medien, aber auch in den sozialen Netzwerken darüber nur noch diskutiert.
0: Was glauben Sie denn, wie ist die Stimmung in der Bevölkerung?
1: Ich nehme sie als sehr, sehr nüchtern wahr. Ja, es gab immer schon Befürworter oder auch Gegner des Flugplatzes. Dass wir einen Flugplatz brauchen, das ist für mich persönlich unstrittig. Wir haben ja die Diskussion nur mal über die Start- und Landebahn 0927 geführt. Einfach mit dem Gefährdungspotenzial, Herr Lehmann hat es gesagt, über die Stadt einzufliegen, über den Golfplatz einzufliegen. Ja, das sollte man auch weiterhin ernsthaft so annehmen. Wenn er aber sagt, dass diese Start- und Landebahn nur im seltensten Falle angeflogen wird, ist das vielleicht der berühmte Kompromiss. Da könnte ich persönlich auch mitleben.
2: Was glauben Sie denn, wie lange wird es jetzt noch dauern, bis die Stadt dieses Thema endlich abhaken kann?
1: Ich bin dankbar für das Wort endlich. Also ich habe ein großes Interesse. Sie haben es mitbekommen. Wir sind in den letzten Vertragsverhandlungen. Es gibt dann ein ersten oder schon ausformuliertes Vertragswerk. Nach meiner Lesart könnte das schon im September der Fall sein. Spätestens aber zum Ende des Jahres, weil wir haben einen klaren Beschluss. Bis dann müssen bestimmte Dinge abgearbeitet sein. Wenn nein, gilt der Beschluss weiterhin. Dann ist die Start- und Landebahn 0927 eben halt nicht mehr auf. Aber um da gar nicht erst wieder Öl ins Feuer zu gießen, glaube ich einfach, so wie ich es gerade auch gesagt habe, wir werden da einen Lösungsansatz finden.
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3: Gut, Frederik Paulsen kenne ich schon länger. Von daher, das war jetzt nicht das große Problem. Das andere Problem war, Herrn Redlefsen zu finden. Und wir hatten erst noch zwei andere Unternehmer, die auch hier viel auf der Insel sind, angefragt, die beide das nicht schafften. Also haben wir drei uns dann gefunden. Und ja, das hat sich tatsächlich ergeben. Auch recht fix. Das war im Oktober letzten Jahres.
2: Jetzt soll der Flugplatz erneuert werden, saniert werden. Für wen ist dieser Flugplatz jetzt wichtig? Was glauben Sie?
3: Also für den Tourismus am wichtigsten. Weil wenn wir den öffnen wieder für Menschen, die hier dann herkommen können, die bisher nicht hier so einfach herkommen können, weil der Platz das einfach nicht hergibt, dann haben wir tatsächlich andere touristische Zahlen, haben wir eine andere Erschließungsmöglichkeit für die Insel und das zieht auch wieder Besucher an den Platz selber, die dann auch nicht fliegen, aber Schaulustige, sage ich mal, Seeleute mit H. Und das ist eben auch wichtig.
2: Ein riesengroßer Punkt, das konnte man ja eben auch in der Diskussion hören, das sind ja immer die Landebahnen. Die Landebahnen sollen verändert werden, das ist jetzt Fakt. Es ging auch um den gewerblichen Flugverkehr. Was ist erstmal gewerblicher Flugverkehr?
3: Ja, das ist das Doofe. Das ist in der Luftfahrtterminologie so schwierig. Es ist das Gleiche wie der private Flugverkehr mit den gleichen Flugzeugen. Also nehme ich jetzt mein Flugzeug, das ist ein sechssitziges Flugzeug, das eine Landerollstrecke von 405 Metern hat. Wenn ich das privat fliege, kann ich sagen, Föhr hat 600 Meter Bahn, kann ich wunderbar landen, habe ich 200 über. Gut, nur ist das Gras nass, Hensmann hat nicht ordentlich gemäht, was auch immer, dann muss ein Rutschi länger, dann muss ich 500 Meter dafür nutzen, weil ich Aufschläge machen muss. Wenn ich jetzt aber mein kleines Flugzeug gewerblich betreibe, also ich bin ein Lufttaxi-Unternehmer in Mönchengladbach und möchte ganz gerne Passagiere nach Föhr bringen mit meiner gewerblich zugelassenen Maschine, mit meinem gewerblich zugelassenen Piloten, dann muss ich eine Gewichtsberechnung machen, eine Landestreckenberechnung und dann wird die Landebahn sehr kurz. Dann ist es nämlich so, dann am Anfang der Bahn ist das Flugzeug dann rechnerisch noch 15 Meter hoch und hat dann ja noch so eine Landestrecke, bis wo es überhaupt aufsetzen kann. Dann vergehen schon mal 100 Meter, dann bleiben von 600 Meter noch 500 Meter über. Und die 405 Meter, die ich eben hatte für mein Flugzeug als Landestrecke, da muss ich 50% Grasaufschlag drauf machen und nasses Gras, auch wenn es trocken ist. Ich muss das rechnerisch tun, gewerblich. Dann bin ich wieder bei knapp 600 Metern. Ich habe ja aber nur noch 500. Reicht nicht, also darf ich hier nicht landen. Starten könnte ich hier aber nicht landen. Ja, wir brauchen einen Belag, der das Bremsen zulässt, sodass ich auf dieser Landestrecke bremsen kann. Dann reicht mir auch mit meiner Maschine gewerblich das, diese Landebahn. Und dazu müssen wir die Bahn befestigen. In welcher Form, das kann ich jetzt noch nicht festlegen. Da gibt es so viele Möglichkeiten, vom Rasengitterstein über tatsächlich Tonziegel, wie zum Beispiel Wangerooge, die ganzen Straßen sind alle aus Tonziegel. Irgendwas Wasserdurchlässiges. Es gibt mittlerweile Porenbeton, Porenasphalt. Es gibt so viele Sachen, das muss uns ein Gutachter sagen.

0: Dirk Lehmann als einer von der Investorenskühl war der Flugplatz hier wahl.
1: Nachhaltigkeit, so sagen Sie, ist Ihnen ein Anliegen und damit haben Sie auch sich in der Vergangenheit beschäftigt.
2: Wir in der Familie und ich auch speziell als Ingenieur, ich kümmere mich sehr stark um emissionsfreie Sachen, also wirklich emissionsfrei. Also ich liebe Wasserstoff, ist auch mein Motto bei LinkedIn. Wir bauen nachhaltige Batteriesysteme für Schiffe, wir bauen Brennstoffzellen, Wasserstoffsysteme für Seeschiffe. Wir haben das früher mit Autos gemacht, mit LKW, mit Bussen, mittlerweile halt in der Schifffahrt. Und ja, das ist für mich Nachhaltigkeit. Also ich bin Bundesumweltpreisträger, weil ich ein System erfunden habe, um die Propellerwirkung von großen Tankern, größten Containerschiffen, größten Massengutfrachtern zu verbessern, um 6%. Das spart mittlerweile insgesamt bei 3.000 Schiffen, haben wir jetzt 27 Millionen Tonnen CO2 gespart, 20.000 Tonnen pro Stunde, jeden Tag, jede Minute. Das ist schon toll. Und so ein System erfunden zu haben und dass das so funktioniert, das macht schon stolz.
1: Zur Nachhaltigkeit gehört ja auch Fluglärm. Es waren ja viele Anwohner hier, die haben Fluglärm angesprochen und dass die jetzt nicht unbedingt begeistert sind von dieser Entwicklung, dass der Flugplatz jetzt, wie Sie es vorhaben, jetzt angelegt wird. Können Sie das nachvollziehen?
2: Auf jeden Fall kann ich es nachvollziehen. Ich bin selber ja auch Anrainer am Flugplatz. Aber ich bin bei mir zu Hause in der Nordheide, in Winsen an der Luhe, auch Anrainer einer Autobahn. Und der Lärm, den ich da ertrage mit Motorrädern, übrigens mittlerweile hier auf Föhr auch, die nochmal richtig Gummi geben, ist deutlich lauter. Warum kann ich das so behaupten? Weil wir haben am Flugplatz Lüneburg, der vor 8 Jahren auch vor der Schließung stand, der mitten in der Stadt liegt, auch ein Grasplatz, das gleiche Thema gehabt, Fluglärm. Wir hatten Bürgerinitiativen gegen diesen Flugplatz. Die haben wir überzeugen können, zusammen übrigens mit Natur-NGOs, zusammen mit Fraunhofer. Wir haben Messungen gemacht. Wir hatten damals 7 Messstellen am Flugplatz, rund um den Flugplatz rum und haben mit allem geflogen, was es gab, was wir an Flugzeugen dort hatten, haben Gäste eingeladen. Und die gemessene Dezibelzahl war deutlich unter der Umgehungsstraße, die da ist. Und zwar deutlich. So, und das ist etwas, was wir hier auch anbieten. Das kostet Geld, aber wir haben das mit eingeplant bei uns, dass wir sagen, okay, lass uns doch bitte mit den Anwohnern reden, die Fluglärm belastet sind. Lass uns Messstellen aufbauen mit anerkannten Instituten und das wirklich messen. Dann wissen wir, worüber wir reden. Und zwar nicht nur über wie viel Dezibel, das ist ja ein wissenschaftlicher Wert, sondern auch, wie lange dauert diese Belästigung und wie lange dauert sie übers Jahr gesehen, wie auch immer. Das ist ja auch eine ganz wichtige Größe. Und das ist wichtig. Und dann wird man merken, so viel Lärm gemessen ist das dann gar nicht.
1: Wir kennen ja alle den Flugplatz, so wie er jetzt dasteht. Beschreiben Sie doch mal, wie er aussehen soll, wenn Sie fertig sind.
2: Also ich vergleiche den mit dem Schrebergarten eines 80-jährigen Ehepaares. So sieht er jetzt aus. Und wir möchten daraus ganz gerne was Schickes, Modernes machen. Den Schrebergarten eines jungen Paares, das gerade angefangen hat, so 3-4 Jahre später. Nicht dieses ganze Unkraut, vernünftig isolierte Gebäude, PV-Anlagen auf den Dächern, eigene Energieerzeugung, mit Wasser sorgsam umgehen. Das möchten wir gerne machen, dass es wieder ein Anschauungsplatz ist für diese Insel.
1: Können Sie ein bisschen über das Volumen sagen, das Sie investieren möchten, wollen, müssen? Ich weiß nicht, wie wollen wir es nennen?
2: Ja, müssen muss man da ja sagen, weil uns hilft ja keiner. Und es ist ein einstelliger Millionenbetrag in mittlerer Größe.
1: Warum liegt Ihnen der Flugplatz so am Herzen?
2: Ich bin selbst Pilot, ich bin selbst Luftfahrtunternehmer auch und mir liegt einfach diese Infrastruktur am Herzen. Und ich liebe das Fliegen, ich liebe den Lärm, ich habe sogar solche Aufkleber auf meinen Autos, ich liebe Fluglärm, weil es ist nicht wirklich so ein Fluglärm, das ist ja die Frage, wie man es empfindet, wie gesagt. Und ich halte es für eine wichtige Infrastruktur und die möchten wir aufrechterhalten. Das liegt uns am Herzen.
1: Was hatten Sie jetzt für einen Eindruck von dieser Versammlung?
2: Einen sehr guten Eindruck. Ich bin froh über die Fragen, die gestellt wurden. Und ich finde toll, dass hier so viele unterschiedliche Meinungen zu Wort kamen und die Leute sich trotzdem nicht an den Hals gesprungen sind. Weil heutzutage in dieser ganzen Politik-Sache ist ja immer so, die Leute, die sind eingemauert in ihren Meinungen. Und das habe ich heute gemerkt. Die Leute haben miteinander gesprochen und haben sich Argumente angehört, die man alle verstehen kann, alle nachvollziehbar sind. Und darüber wurde gesprochen und es wurde von allen geduldet, okay, da sind auch andere Meinungen. Und am Ende gibt es einen demokratischen Prozess. Und das hat ja der Bürgermeister Hess auch deutlich gemacht.

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0: Hallo und herzlich willkommen zur nächsten Folge von Lichtblicke und Lichte Blicke. Dies ist die 5. Folge und somit letzte Folge von meinem Podcast-Projekt als FKJlerin im Museum Kunst der Westküste auf Föhr. Falls du Lust hast, hören die vorherigen Folgen als erstes an. Folge 5. Maja Kethesen. Heute sprechen wir mit Maja Kethesen. Sie ist 1947 in Süderende auf Föhr geboren.
1: Ich heiße Margret Kethesen, geborene Rohloffs, in Süderende geboren und wohne jetzt in Olzum. Und ich bin am 30.12.1947 geboren.
0: Auch Maja Kethesen hat sich bereit erklärt, im Rahmen dieses Podcast-Projekts mit uns über ihre Erinnerungen zu sprechen. Wir sind gemeinsam mit Frau Kethesen, wie mit den Damen der vorherigen Interviews, durch die letzte Ausstellung mit dem Titel Inselhopping gegangen. Wir haben uns die Bilder angeschaut und Frau Kethesen hat dort ihre Erinnerungen aufleben lassen. Die Ausstellung war im MKDW noch bis zum 7. Juni 2026 ausgestellt. Und so hören wir nun, woran sich Maja Kethesen in der Ausstellung erinnert hat. Gemeinsam schauen wir uns das erste Bild an. Es ist das Häuschen der Witwe von Otto Heinrich Engel.
1: Ich sehe da ein Friesenhaus mit Frauen in Tracht. Nee, zweimal in Sonntagstracht und einmal, nee, die haben ja die Festtagssachen in der dunklen Schürze. Und eine Frau, die hat einfach nur die Alltagstracht und eine weiße Schürze. Und ein paar Kinder, die da spielen oder was weiß ich. Ja, hier, die öffnen jetzt das Taubenhaus.
0: Bei diesem Bild frage ich Frau Kethesen, ob sie auch eine Tracht hatte. Sie erzählt mir, dass sie immer noch eine hat. Daher frage ich sie, wie sie ihre Tracht bekommen hat.
1: Also damals, meine Großmutter, die kam aus Niblum und die hatte eine Tracht. Und als sie gestorben ist, ist sie wieder nach Niblum gegangen, die Tracht. Und so hatte ich keine. Und als ich dann konfirmiert wurde, hatten wir eine geliehen von der Cousine von meinem Vater. Und ich war dann auch in der Trachtengruppe und hatte dann mal hier eine geliehen und da mal eine geliehen. Und nachher hat mein Mann mir eine gekauft von einer Frau aus Toftum, die wollte ihre Tracht verkaufen, die hat mein Mann mir dann zu Weihnachten geschenkt.
0: Und der Trachtentanzgruppe hat Frau Kethesen einen guten Anschluss gefunden und viele Stunden ihres Lebens verbracht. Aber was genau hat sie denn dort getanzt und kann sie sich an die Tänze noch erinnern?
1: Ja, wir haben bei Dachmannissen haben wir getanzt und gesungen und ich bin dann nach der Konfirmation 63 in die Trachtengruppe eingetreten und bis 63 war Herr Afsen noch Leiter der Trachtengruppe und der hielt dann auf und dann war Dachmannissen bis 2006. Und danach haben wir uns noch getroffen, also offiziell bin ich noch in der Trachtengruppe, ich tanze aber nicht mehr mit. Also nur wenn die üben wollen und da fehlt eine Person, dann rufen die mich an, dass ich mal kommen kann oder... Und nur einmal im Jahr, wenn Ferengi ist, dann ziehe ich die Tracht noch an, aber sonst nicht mehr.
0: Und diese Tradition schwingt seit Jahren auf den Inseln mit. Da kann man ganz bestimmt, wenn man Teil davon war, die Tänze auch immer noch, oder?
1: Ja, also die alten Führertänze, die kann ich alle tanzen, ja. Die kann man ja rückwärts pfeifen, so ungefähr. Ja, und da kommen ja auch immer neue dazu, nicht? Die sind manchmal so zum Festeln, zum Tanzseminar und lernen den neuen Tanz. Und zum Teil kann ich die auch, aber neulich haben die einen ganz neuen Tanz gelernt. Den kann ich jetzt vom Sehen, aber mit Tanzen weiß ich nicht. Habe ich noch nicht probiert.
0: Wir gehen zum nächsten Bild. Es ist Sommerabend auf Föhr von Otto Heinrich Engel. Was ist denn auf dem Bild zu sehen? Maja Kethesen beschreibt das für uns.
1: Ja, das sind Kinder, die da den Kreis tanzen, irgendwas, so Kreistänze. Und im Hintergrund dann die Niblumer Kirche. Und wenn man so guckt, also diese richtige Perspektive ist das nicht. Wenn man guckt, dann ist die Kirche irgendwo anders ein bisschen. Ne? Aber er hat das wohl so hingemalt, damit er die Kirche da in der Mitte hat. Ne?
0: Bei dem Bild frage ich Frau Kethesen, ob sie in ihrer Kindheit auch solche Spiele gespielt hat oder was für Spiele sie noch gespielt hat, an die sie sich heute noch erinnern kann.
1: Also ein bisschen größer waren, haben wir am Schulhof Völkerball gespielt, in den Pausen. Und dann immer Süderende gegen Olzum. Das war immer Süderende und Kleindunsum gegen Olzum, Klint und Toftum. Nicht? Und das war dann immer so ein bisschen, nicht? Und wenn das Spiel nicht fertig wurde, wurde der Ball mit reingenommen und in der nächsten Pause ging es weiter.
0: Und wo war die Schule, wo die Kinder der unterschiedlichen Dörfer gemeinsam zur Schule gegangen sind?
1: In Olzum, wo jetzt die, wenn sie von Süderende kommen, gleich rechts sind doch drei gleiche Häuser. Da hat die Schule gestanden. Und die Turnhalle steht ja noch.
0: Und als sie geheiratet hat, ist Frau Kethesen von Süderende nach Olzum gezogen. Und so musste sie dann leider doch die Völkerball-Teams wechseln. Aber tatsächlich war Völkerball nur eine Nebenbeschäftigung in der Pause für sie. Das Spannende ist, Frau Kethesen hat auf der ganzen Insel, so wie viele andere auch, Verwandte. Und tatsächlich hängt im Museum ein Bild von einer Verwandten von ihr. Das erzählt sie uns, als wir uns gemeinsam das nächste Bild anschauen. Es ist friesische Stube mit Mädchen, ebenfalls gemalt von Otto Heinrich Engel. Auf dem Gemälde sieht man eine junge Frau in einer typisch friesischen Stube. Sie sitzt vor dem rechten Fenster auf einem Stuhl, schaut hinunter und geht einer Handarbeit nach. In der Stube erkennt man auf dem Tisch eine wunderschöne Uhr und rechts an der Wand eine kleine Kommode. Die Frau hat einen blauen Schal um. Und wer ist nun die Frau auf dem Gemälde?
1: Das ist meine Großmutter. Das ist die Mutter von meinem Vater. Und wir haben immer spekuliert, wo das Bild wohl abgeblieben ist. Und zuletzt habe ich gedacht, das ist wahrscheinlich in Altona mitverbrannt. Und auf einmal, das war dann die Cousine von meinem Vater, wo ich vorhin erzählt, diese Altmaris, erzählte sie mir, du weißt du was, ich habe in Alkersum war ich in dem Kunst der Westküste und da hing das Bild von deiner Oma und da stand ein ganz anderer Name drunter.
0: Und das, was ganz lange als verschollen galt, wurde wieder auf Föhr, in der Nähe vom Entstehungsort und vom Zuhause, neu entdeckt. Und der Fehler mit dem Namen konnte auch ganz schnell behoben werden. Das Bild ist durch viele Umwege ins Museum gelangt und hat so einen falschen Namen bekommen. Doch dank Frau Ketesen konnte dieser Fehler schnell aufgedeckt werden. Und wie spannend und schön ist das, dass Otto Heinrich Engel bei seinen Besuchen auf der Föhrer Insel die Menschen, die er gesehen und erlebt hat, gemalt hat und so Menschen und Familien verbindet. Und auch das, was erst als verschollen galt, die Erinnerung wieder zum Leben und auferwecken lässt. Ich frage Frau Ketesen, ob sie noch weitere Erinnerungen an das Bild ihrer Oma hat und ob sie weiß, wo es entstanden ist.
1: Das müsste das Haus sein, wo jetzt hier von der Osten wohnen, neben der Kirche in Niblum. Ja, zur Südseite von der Kirche. Da ist doch von der Osten haben wir jetzt das Haus. Und das war das Elternhaus von meiner Oma.
0: Ich frage Frau Ketesen, ob das Haus der Familie denn immer noch im Besitz ist oder was mit dem Haus passiert ist. Wo ist die Familie denn hingegangen?
1: Die sind dann damals ausgesiedelt. Die Siedlung zwischen Niblum und hier Flugplatz, Redland, ne? Da, wenn Sie von Niblum kommen, auf der linken Seite ist ein Aussiedlungshof.
0: Also hat ein Teil von Frau Ketesens Familie was Ähnliches erlebt wie die Familie von Maike Arfsten-Jürgensen aus der dritten Folge. Sie sind auch auf einen Aussiedlungshof gezogen. Ich frage Frau Ketesen, ob sie an ihre Oma noch Erinnerungen hat, ob sie sie noch kennenlernen konnte.
1: Die ist schon 1932 aber schon verstorben, also ich kenne sie nicht mehr.
0: Und wurden denn an der Familie was von ihr erzählt? Oder wie wurde sie in der Familie geehrt? Kannten Menschen die Bilder? Frau Ketesen erzählt mir, dass nicht besonders viel über sie gesprochen wurde, aber dass das Bild immer sehr geehrt wurde und auch viele aus ihrer Familie eine Kopie oder eine Skizze des Originals besitzen.
1: Nee, aber er hat immer gesagt, dass es seine Mutter ist und das war, ich weiß nicht, wer das dann erzählt hat, wo das Bild herkommt. Die hat wohl gesagt, das sind andere Leute. Ich sag, das stimmt aber nicht. Ich sag, wir haben alle das Bild. Ich habe das Bild auch zu Hause in so einem kleinen Druck. Und mein Bruder hat das große Bild, also auch abgemalt ist, so kann ich nicht sagen. Es war ein größeres Bild. Und das hat bei meinen Großeltern immer gehangen. Also mein Opa hat dann das zweite Mal geheiratet und da hat es immer über dem Schrank gehangen. Nicht? Und das Bild ist in mehreren Häusern auch, von unseren Verwandten auch. Nicht? Und ich habe das gekriegt von der Frau, wo mein Mann, er ist auch Maler, gemalt hat und hat gesagt, das nimm du mal mit für deine Frau.
0: Und als das Bild noch als verschollen galt, hat Frau Ketesen sich immer gedacht, irgendwann, wenn sie es findet, wird sie es kaufen und bei sich aufhängen. Aber als das Bild im Museum wiederentdeckt wurde, hat sie sich gedacht, dass es dort viel schöner hängt. Dort können es Menschen erleben und auch an Erinnerungen erinnert werden und an Momente, die sie mit anderen Dingen teilen. Und so hängt das Gemälde jetzt bei uns im Museum. Und die Familie weiß, wo es gelandet ist und fragt sich nicht mehr, wo es sein könnte. Wir gehen zum nächsten Bild. Es ist Wanderzirkus in Niblum 2, ebenfalls von Otto Heinrich Engel. Auf dem Zirkusbild erkennt man eine große Manege. Die Manege ist abgezäunt mit Leinendecken. In der Mitte des Bildes ist ein Esel zu entdecken. Auf dem Gemälde findet man ebenfalls 2-3 Clowns und andere Artistinnen. Die Menschen tragen alle schicke Kleidung. Eine Frau trägt noch eine Führertracht. Ich frage Frau Ketesen, was sie damals beim Besuch im Zirkus anhatte, nachdem sie mir erzählt hat, dass sie auch im Zirkus war, wenn er mal da war. Sie erzählt mir, dass es früher natürlich ganz normal war, dass man schicke Kleidung getragen hat und dass es zu jedem Pfingsten ein neues Kleidungsstück gab.
1: Man ging ja nicht einfach nur in alten Sachen dahin. Nee, man wurde schön abstaffiert. War ja was Besonderes, nicht? Da hatte man ja Kleider an. Das war ja auch Pfingsten, kriegte man neue Kleider, man kriegte ein neues Pfingstkleid. Auch wenn man da ausgewachsen war, ja, als Kind wächst man ja noch mehr. Pfingsten gab es neue Kleider, ja. Pfingsterkleid. Und das sagt eine ältere Frau, die an Orzum gewohnt hat, von Julius Nicholson, die Frau. Sie kam von Sylt und sie sagt, wie ihr zu Pfingsten Kleider gekriegt, haben wir zu Bicken neue Kleider gekriegt. Also auf Sylt haben die ja noch mehr Bicken gefeiert. Also die sind dann erst zu Bicken gegangen und haben das, was weiß ich, mit Fackelzug oder was, das weiß ich jetzt nicht. Und dann haben sie sich schick gemacht und dann waren die tanzen. Und die kriegen dann, da kriegen die neue Kleider. Und das war ja nicht nur Pfingsten, da war ja auch immer von, im Sommer war ja auch Kinderfesten, bevor die Sommerferien anfingen. Wir sind ja Ostern zur Schule gekommen, nach Ostern im April. Und dann vor den Sommerferien, der letzte Tag, das war dann das Kindervergnügen, haben wir immer gesagt, Kinderfest. Da wurden Spiele gemacht und dann bei, wo jetzt Kamil ist, Nordfriesischer Gasthof, dann zum Tanzen. Und da hatten wir die Pfingstkleider an. Hatte man sich schick gemacht.
0: Und wo bekam man die Kleider her? Konnte man die kaufen oder wurden die genäht? Und die Stoffe? Konnte man sich die Schnitte aussuchen und die Stoffe?
1: Für uns hat immer Frau Oelke genäht. Das ist von Dieter Oelke, die Mutter. Die war fast jeden Tag los mit zu nähen. Der Mann, der war in der Kurklinik beschäftigt. Da brauchte sie nicht kochen. Dann kam sie vormittags um 10:30 herum. Kam sie dann und dann wurde schnell, sie hatte schon eine ganze Tasche voll mit Schnittmustern hatte sie. Dann wurde mal ausgerollt, was man für Schnittmuster dann nähen sollte. Und dann hat sie für uns die Kleider genäht. An einem Tag dann für meine beiden Schwestern und für mich. Ausgeritzt und ausgeschnitten und zusammengenäht mit der Maschine. Und was dann mit der Hand gemacht wurde, hat meine Oma dann gemacht, wenn das so geheftet werden musste.
0: Und wie war das? Durften Sie sich die Schnitte für Ihre Kleidung selber aussuchen?
1: Da war nicht viel zum Aussuchen. Oft war das dann von Amerika-Paket, wurden alte Kleider aufgetrennt und die wurden gewaschen und gebügelt und dann wurde daraus was hergestellt.
0: Und wie bekam man die Pakete aus Amerika?
1: Da war die Post war ja anders. Da kriegte man so eine Paketkarte, nicht? Und die Post war ja, naja, jetzt zuerst war die ja noch in Südende, bei der Bushaltestelle, das kleine Häuschen, wo Zielkes gewohnt. Da haben wir gesagt, Opa Post wohnt da. Und nachher, als er dann gestorben ist, dann war der ist ja Mitte der 50er Jahre, Ende der 50er Jahre irgendwann mal gestorben. Und dann war die Post dann in Olzon, nicht? Und dann kriegte man eine Paketkarte und mein Opa fuhr dann mit dem Fahrrad und holte das Paket und wir haben dann mal gelauert, hoffentlich kommt er jetzt bald. Wir waren ja schon ganz aufgeregt. Ne? Und wenn er dann kam, sind wir ihm entgegengelaufen. Paket, Paket. Wir ihn geschoben, damit das ein bisschen schneller geht. Und dann wurde das Paket, kam auf den Küchentisch bei meiner Oma und das war dann verschnürt. Und die war dann mit der Gabel am Fummeln und wollte dieses ganze Band abtüdeln, damit das noch gebraucht werden konnte. Und wir standen immer, mach das schneller.
0: Und was wurde alles aus Amerika zugeschickt?
1: Naja, und was kam da raus? Ja, alte Sachen von Amerika, nicht? Kleider, Mäntel. Und mein Opa kriegte immer die Mäntel zu packen, ob da irgendwo Zigaretten drin waren. War natürlich auch in den Taschen. Naja, und da war da Kaffee drin und dann diese M&M-Bonbon und Kaugummi. Wie heißt das noch? Wrigley Spearmint. Und da waren, das war dann meist nur im Herbst auch. Das habe ich jetzt aber erst zu wissen gekriegt. Das gibt doch diese, die sehen ja aus wie so Stifte, diese bunten Orangen. So orange. Wie so eine Pyramide sahen die aus, ungefähr so lang. Die gab es nur zu Halloween. Und dann diese kleine Teefächern-Schokolade, Hershey's. Und diese Hütchen, die mit so einer Silber, so ein Fähnchen dran. War dann überall immer drin. Und meine Oma, die nahm dann mal alles. Und dann verteilte sie das immer so häppchenweise.
0: Und so wurde auch die Familie von Frau Ketelsen mit Paketen aus Amerika unterstützt. Ähnlich wie andere Leute, so wie Brigitte Roerden. Und dank der Kunst, die im Museum in der letzten Ausstellung und auch in den anderen Ausstellungen ausgestellt ist, können sich Menschen wieder an solche Dinge erinnern. Das war Folge 5 von Lichtblicke und Lichte Blicke. Vielen Dank, dass du sie angehört hast. Ich hoffe, sie hat dir gefallen. Wir sind jetzt nun ans Ende von meinem Podcast-Projekt gelangt. Ich möchte mich ganz herzlich bei allen Menschen, die mich bei dieser Aufgabe unterstützt haben, bedanken. Dem Friesgfunk, bei dem ich das Studio nutzen durfte und die mich mit ihrem Tatendrang und Informationen unterstützt haben. Dem Museum Kunst der Westküste, vor allem Silvia Haumersen und meinen anderen KollegInnen und natürlich den 5 Damen, die sich bereit erklärt haben, mit uns ihre Erinnerungen zu teilen. Die Folgen findest du weiterhin auf YouTube, Spotify und der MKDW-Website unter Lichtblicke und Lichte Blicke. Wenn du Lust hast, hör gerne noch in die anderen Folgen rein. Vielen Dank und auf Wiederhören.

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4: Es gibt einige, die finde ich total schön. Also es ist begeisternd zu sehen, welche Sprachgewandtheit, welcher Witz dahinter steht, wie viele Gedanken da sind. Und selbst für jemanden, der jetzt nicht Friesisch als Muttersprachler hat, erkennt man die Strukturen und das ist wirklich was ganz Tolles.
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3: Am Donnerstag, den 10. Dezember, gastiert die Tribute-Band Dire Straits mit ihrem Programm A Tribute to Dire Straits im Stadttheater Heide. Konzertbeginn ist um 20 Uhr, Einlass ab 19 Uhr. Die Band gilt als eine der erfolgreichsten Dire Straits-Tribute-Formation Europas und bringt die größten Hits der britischen Rocklegenden auf die Bühne. Klassiker wie Sultans of Swing, Walk of Life and Brothers in Arms dürfen dabei natürlich nicht fehlen. Im Mittelpunkt steht der unverwechselbare Gitarrensound von Marc Knöpfler, der Frontmann Wolfgang Uhlig. Tickets sind im Vorverkauf erhältlich, die Preise beginnen bei rund 38 Euro. Karten gibt es an den bekannten Vorverkaufsstellen sowie online über mitunskannmanreden.de.
4: Hallo, mein Name ist Rüdiger Kelm vom Stanzer Park Dithmarschen und bei uns wird vom Dienstag, den 11.8. bis Donnerstag, den 13.8. das neu errichtete Lager der Neandertaler während der Öffnungszeiten belebt. Der Steinzeitjäger und Museumspädagoge Werner Pfeiffer vom Steinzeitpark und der Künstler Christoph Klemmt aus Kiel haben dazu einen Unterstand aus Holz, Birkenrinde und Seilen errichtet, wie er in der Zeit vor ca. 100.000 Jahren ausgesehen haben mag, und werden diesen mit verschiedenen Aktionen und Aktivitäten aus dem Alltag der Neandertaler vor und mit den Gästen beleben. Gleichzeitig mit der Belebung des Lagers der Neandertaler sind auch erstmals die originalen Funde aus Schalkholz aus der Zeit des Neandertalers tatsächlich im Museum in der Dauerausstellung zu sehen und können insofern verglichen werden mit dem, was im Außengelände bei den Neandertalern so geschieht. Herzlich willkommen bei den Neandertalern in der Altsteinzeit vor 100.000 Jahren.
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2: Mittagessen machen, Müll wegbringen, sich kirchlich trauen lassen, einkaufen gehen. Vielleicht sieht eure To-Do-Liste am 28. August ja auch genau so aus. Der Kirchenkreis Dithmarschen bietet nämlich an diesem Tag Spontantrauungen an. Nachdem die Aktion schon in den letzten 2 Jahren in der St. Jürgen-Kirche in Heide durchgeführt wurde, ist es in diesem Jahr auch in Albersdorf, Meldorf, Lunden und Mahne möglich, sich spontan als Paar seinen kirchlichen Segen abzuholen. Die Heider Pastorin Tanja Sievers hat also schon Erfahrungen im Spontantrauen. Sie hätte gedacht, dass die Menschen in den letzten 2 Jahren vor allem aus dem Standesamt direkt gegenüber zu ihr kommen.
3: Das war aber eher nicht der Fall. Das waren Paare, die waren schon lange verheiratet, Paare, die eine Krise durchlebt haben, Paare, wo es Krankheit Thema war in der Paarbeziehung und die einfach für sich gesagt haben, wir brauchen heute Gottes Segen für das, was vor uns liegt oder auch für das, was hinter uns liegt und wir wollen abschließen oder auf was zugehen. Also es war wild durcheinander gemischt an Menschen, was wir so erlebt haben.
2: Letztes Jahr haben 12 Paare sich spontan in der St. Jürgen-Kirche trauen lassen. Und wie das Wort spontan schon vermuten lässt, eine Anmeldung ist nicht notwendig. Wer reinkommt, bekommt wie sonst auch zunächst ein Gespräch mit dem Pastor oder der Pastorin. Und dann eine richtige Trauung mit Musik, Segen, biblischer Lesung, alles so, wie sich das Paar es wünscht. Zwischen in die Kirche kommen und wieder rausgehen, vergeht da pro Paar circa eine halbe Stunde, Wartezeit nicht mit einberechnet. Jana Laubert-Peters, Pastorin in Meldorf, über die Vorbereitungen für den 28.08.
4: Also, es werden einige hauptamtliche Personen im Dom sein, die da das rundherum regeln, wie zum Beispiel der Küster und eine Sekretärin aus dem Kirchenbüro und ein Musiker, die da auch schon ja, den Dom festlich vorbereiten. Und dann sind 3 Pastorinnen vor Ort, die dann nacheinander trauen werden und Gespräche führen werden und ja, wir treffen uns vorher und besprechen das, organisieren und dann geht es los.
2: Das Angebot sei auch besonders attraktiv für Paare, die weniger Wert auf klassische Gepflogenheiten legen und den Aufwand eines großen Festes sowie die damit verbundenen Kosten meiden möchten. Aber egal, welcher Grund es auch ist, der die Spontantrauungen in den Fokus rückt, am Freitag, den 28. August, haben Paare in Heide, Albersdorf, Meldorf, Lunden und Mahne die Möglichkeit, im Schnelldurchlauf kirchlich zu heiraten.

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4: Moin moin und herzlich willkommen zu Förderecho. In dieser neuen Sendung möchten wir den kleinen und großen Geschichten in unserer Region nachgehen. Wir treffen uns mit Menschen, die uns ihre Geschichte erzählen und sprechen darüber, was für sie und uns die Region Flensburger Förde ausmacht. Als Nachfolgeformat zu Flensburg aktuell machen wir dort weiter, wo wir in den bisherigen Beiträgen aufgehört haben. Ausführliche Gespräche und Berichte über das Leben hier. Es geht um Politik, um Gesellschaft, um die Stadt und unsere Vorstellungen vom Zusammenleben. Es geht um Kunst, Kultur und den öffentlichen Raum. Es geht um deine Region und deine Geschichten.

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3: Am Samstag, dem 15. August, gastiert der Weimarer Konzertorganist Thorsten Andreas Pech um 12 Uhr in der St. Jürgenkirche in Heide und verzaubert die Gäste mit der dritten Orgelsonate von Josef Gabriel Rheinberger. Rheinberger war Komponist, Organist und Musikpädagoge. Das Konzert steht ganz im Zeichen des 125. Todestages des Musikers und eröffnet eine dreiwöchige Serie, in der jeden Samstag ein weiteres Stück des verstorbenen Komponisten gespielt wird. Ab dem 5. September startet die Theaterspielzeit 2026-2027 im Theater Itzehoe mit dem dritten Kulturzünder. Tickets sowie das Programm für den kompletten September findet ihr auf theaterizoho.de. Die Theaterkasse öffnet ab Dienstag, dem 11. August, wieder ihre Pforten. Karten für die Mixshow am Eröffnungsabend könnt ihr jederzeit auch im Webshop des Theaters erwerben.
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2: Circa 100 Menschen haben sich am 1. Juli um 15 Uhr vor der Ausländerbehörde des Kreises Steinburg versammelt. Die Karlstraße wurde für die Demonstration abgesperrt. An beiden Einmündungen stehen Polizisten. An der Haupteingangstür steht das Sicherheitspersonal der Behörde in voller Montur. Ein junger Mann in weißer Robe mit braunem Gurt steigt von seinem Fahrrad ab. Er hält ein Pappschild im Arm. Darauf eine kleine Zeichnung und der Satz: Wir lassen Miko nicht gehen. Auf anderen Transparenten steht: Miko muss bleiben oder Hände weg von Miko. Es geht um Michael Galstian, ein 26-jähriger ehrenamtlicher Judo-Trainer aus Itzehoe mit einer bewegten Lebensgeschichte. Der examinierte Physiotherapeut sieht sich nach geraumer Zeit immer wieder mit seiner Abschiebung konfrontiert. Er hat einen Job, eine Verlobte und sein soziales Umfeld hier im Kreis Steinburg. Der Sportclub Itzehoe sieht darin eine große Ungerechtigkeit. Bereits im Januar 2026 wurde eine Petition gegen Mikos drohende Abschiebung ins Leben gerufen, die mittlerweile über 5000 Unterschriften vorweisen kann. Wir berichteten. Die heutige Demo wird von Rainer Guschel, ehemaliger Gymnasiallehrer und Judo-Trainer des Sportclubs, initiiert. Im Interview schildert er warum.
3: Ich bin Sportkamerad und Freund eigentlich von Michael Galstian.
2: Wo sind wir hier gerade?
3: Wir sind jetzt vor der Ausländerbehörde im Itzehoe in der Karlstraße und warten darauf, dass Miko kommt. Der hat um 3:30, also 15.30 Uhr, einen Termin bei der Ausländerbehörde, wo ihm ja was mitgeteilt wird. Das wissen wir leider nicht genau. Aber es sieht nicht gut aus, weil er bisher keinen Bescheid bekommen hat und seine Aufenthaltsgenehmigung ist gestern am Ende Juni ausgelaufen.
2: Nun gibt es ja dazu eine Vorgeschichte.
3: Er hat Ende letzten Jahres den Bescheid bekommen, dass er Deutschland zu verlassen hat, dass sein Aufenthalt hier beendet ist, seine Duldung. Er war, solange er in der Ausbildung war, war er geduldet und durfte die zu Ende führen. Und dann hat die Behörde mitbekommen, dass die Ausbildung abgeschlossen ist. Er ist jetzt examinierter Physiotherapeut. Und da haben die gesagt, ja, dann musst du entweder einen Pass haben, den kann er aber nicht besorgen, weil wenn er den holt in Armenien, dann müsste er dort 1,5 oder 2 Jahre Wehrdienst ableisten. Und er hat überhaupt keinen Bezug zu Armenien, er ist als Kleinkind mal kurz da gewesen, aber ansonsten in der Ukraine aufgewachsen und seit über 10 Jahren in Itzehoe.
2: Nun haben sich hier ja um diese Uhrzeit sehr, sehr viele Leute versammelt und es ist ja nun eine Uhrzeit, die für eine Demo eher nicht besonders einfach ist mit einem Mittwoch um 15 Uhr. Warum glauben Sie, stehen jetzt hier so viele Menschen in der Karlstraße in Itzehoe?
3: Weil die alle dieses Vorgehen der Behörde nicht verstehen. Ich möchte sagen, das ist kein willkürliches Behördenvorgehen, weil die Gesetzeslage tatsächlich sehr strikt ist. Aber wir wollen und hoffen auf einen Ermessensspielraum. Diese Behörde soll ihren Ermessensspielraum wahrnehmen, den sie durchaus hat, bei einem sozialisierten und auch wichtigen und ehrenamtlich auch tätigen jungen Mann.
2: Könnte es einen Vorteil haben, dass jetzt so viele Leute ihr Interesse an Mikos Fall hier vor der Ausländerbehörde in Itzehoe bekunden?
3: Wir wollen natürlich durch die Aufmerksamkeit die Behörde dazu bewegen, nochmal über ihr Vorgehen nachzudenken. Vielleicht haben sie in der Zwischenzeit das schon gemacht. Wir haben ja auch an Ministerin Touré von verschiedenen Seiten geschrieben. Und wir haben an Herrn Helfrich, CDU-Bundestagsabgeordneten, geschrieben. Leider zuletzt keine Reaktion mehr. Erst im Januar hatten wir eine Reaktion. Und da hieß es, man wolle sich damit mit dem Fall beschäftigen. Es gibt zwei Möglichkeiten jetzt. Die Behörde kann auf stur schalten. Sagen, wir lassen uns nicht unter Druck setzen und wir entscheiden selbst. Oder die Behörde überlegt noch einmal und sagt, ja, wenn dieser junge Mann so integriert ist, dass sich so viele Leute engagieren, dann muss da doch was dran sein. Ich bin ein bisschen gerührt im Moment, weil das beschäftigt mich natürlich auch sehr.
2: Was macht Miko denn aus? Warum muss der denn unbedingt bleiben aus der Sicht der ganzen Leute, die hier stehen?
3: Ja, er ist sozial engagiert, er hat den Ukrainern geholfen, er war ehrenamtlich als Übersetzer tätig, er ist seit 10 Jahren in der Judo-Abteilung und ist seit 4 Jahren Trainer. Er hat seine Trainingszeiten mit den Kindern dort und da sind auch ein Teil Ukrainer, Flüchtlingskinder, und er ist für die Vorbild und Ansprechpartner, das ist unheimlich wichtig, und auch für uns Erwachsene. Er ist ein richtig guter Judoka, er fegt uns alle, wenn er will, von der Matte und hätte auch zur deutschen Meisterschaft kommen können, wenn er die Erlaubnis gehabt hätte. Und ein wertvolles Glied und auch rein menschlich ein ganz toller.
2: Wer sich weiter über Mikos Fall informieren möchte, kann das. Am Dienstag um 18 Uhr senden wir das Feature »Miko muss bleiben. 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
1: Sharon Gosling, Der alte Apfelgarten. Erschien bei Dumont als Taschenbuch zum Preis von 13 Euro. Der Lesetipp kommt von Hedda Jensen. Nina Crowdy liebt die kleine Farm ihrer Familie an der schroffen Küste Schottlands. Ganz egal, wie hart die Arbeit ist und wie gering ihr Einkommen. Mit ihrem kleinen Sohn Barnaby und dem Collie Limpert lebt sie in dem alten Bauernhaus. Der Hauptteil der schweren Arbeit lastete schon lange auf ihren Schultern und nun ist ihr geliebter Vater gestorben. Zeit für ein Wiedersehen mit ihrer Mutter Sophia, die der Farm schon längst den Rücken gekehrt hatte, und mit ihrer älteren Schwester Bette. Bette arbeitet als erfolgreiche Anwältin in London. Sie meidet ihre Heimat, seit sie die Gegend als junges Mädchen Hals über Kopf verlassen hat. Doch die Trauerfeier ist natürlich ein Pflichttermin. Sie ist noch nicht ganz zur Tür herein, da gibt es den ersten Streit mit Nina. Die überraschende Testamentseröffnung stellt das Leben beider Schwestern gründlich auf den Kopf und ist der Beginn einiger turbulenter Wochen auf der Coden Farm. Wie alle Bücher von Sharon Gosling ist Der alte Apfelgarten ein unterhaltsames, federleichtes, himmelblaues Buch für den Herbst.

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3: 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Mit der Besetzung Klarinette und Akkordeon mit der Akkordeonistin Anna-Katharina Schau. Und ich lade Sie ganz herzlich ein, am 10. 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Es erwarten Sie Werke von Behrmann über Lutoslawski bis hin zu unbekannteren Werken von Hiller oder auch spätromantische Musik von Edward Elgar. Wir freuen uns auf Sie.
4: Vom Montag, den 1. Juni bis Sonntag, den 6. September, lädt die Heide Stadtmarketing GmbH wieder zum Heider Marktstand auf dem Marktplatz ein. Mit rund 300 Tonnen Sand verwandelt sich die Südseite des Heider Marktplatzes erneut in einen großen Innenstadtstrand. Mit Beachbar, Sitzgelegenheiten und angeschlossenem Kinderspielplatz. Besucherinnen und Besucher erwartet sommerliches Strandgefühl mitten in der Innenstadt. Im Mittelpunkt steht erneut die Sportarena mit dem Stadtwerke Heider Beach Volleyball Cup. Außerdem können das Volleyballfeld sowie weitere Freizeitangebote wie Spikeball, Wikingerschach, Tischtennis oder Tischkicker kostenfrei genutzt werden. Spielgeräte können vor Ort gegen Pfand ausgeliehen werden. Ergänzt wird das Angebot durch Live-Musik, Themenabende sowie Snacks und Getränke an der Beachbar. Der Besuch des Heider Marktstandes ist erneut kostenfrei. Am Sonntag, den 18. April, macht die Show Schlager Total die deutsche Hitparade Station im Nordsee-Kongresszentrum in Husum. Beginn ist um 17 Uhr. Die Besucher erwartet ein rund zweieinhalbstündiges Schlagerprogramm mit bekannten Hits, neuen Songs und einer aufwendigen Bühnenproduktion mit Licht- und LED-Technik. Durch den Abend führt der Sänger und Moderator Robin Leon. Tickets sind im Vorverkauf über Eventim erhältlich. Die Eintrittspreise variieren je nach Sitzkategorie. Weitere Informationen gibt es online.

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2: In den USA hat Toy Story 5 ja einen fulminanten Start hingelegt und ist direkt auf Platz 1 der Kinocharts eingestiegen. Jetzt schlagen die kultigsten Spielzeuge des Disney-Pixar-Universums endlich auch bei uns ihr nächstes Kapitel auf, für das niemand Geringeres als Pop-Ikone Taylor Swift den Filmsong I Knew It, I Knew You beigesteuert hat. Und auch so wird es spannend, wenn es das lang ersehnte Wiedersehen zwischen Buzz und Woody gibt, der ja zuletzt das Kinderzimmer verlassen hatte, um sich um verlorene Spielzeuge zu kümmern. Ein Kindertablet versucht nämlich, den Spielzeugen bei ihrem Kind Bonnie den Rang abzulaufen. Sprich, mit den Stimmen von Michael Bulli-Herbig und Rick Kavanian als Woody und Dino Rex heißt es jetzt im Kino Toys vs. Tech. Mehr von Helke Michael.
3: Bonnies Spielzeuge sind in Aufruhr. Bis eben hat die Kleine noch mit ihnen gespielt.
4: Forky, willst du Karen zur Frau nehmen?
5: Jeha! Hiermit erkläre ich euch zu Mann und Messer.
3: Eine Überraschung für Bonnie ändert aber alles.
6: Hi, ich bin Lilypad. Lass uns spielen.
3: Plötzlich hat Bonnie nur noch Augen für ihr neues, eigensinniges Tablet, das auch nicht mit sich reden lässt.
5: Ich und das Spielzeug haben den ganzen Sommer versucht, für Bonnie Freunde zu finden.
7: Ja.
5: Aber dann hast du dazwischen gefunkt. Hörst du mir überhaupt zu?
7: Ich höre doch immer zu. Siehst du?
6: Ich und das Spielzeug haben den ganzen Sommer...
5: Jetzt auf Spanisch.
3: Was? Um Bonnie nicht ganz zu verlieren an dieses Gerät...
5: Bitte, nenn mich Lilly.
3: ...braucht die Spielzeuggang jede Hilfe, die sie kriegen kann.
8: Woody!
9: Ich bin so schnell gekommen, wie ich konnte.
10: Warum trägst du ein Kleid, Woody?
11: Das ist ein Poncho, Forky.
3: Aber selbst der weltreisende Cowboy kann Lilly kaum beeindrucken.
12: Was bist du, ein Rentnerspielzeug?
10: Was? Sie hält dich für alt, weil du eine Glatze bekommst, Woody.
13: Oh. Jemand braucht hier braunen Filzstift.
3: Zwischen Buzz und Woody ist schnell wieder alles beim Alten.
14: Was? Du bleibst hier? Ich fahr mit ihnen mit.
15: Warum nur du? Du glaubst, ich kann das nicht.
14: Nein, ich glaub einfach, ich kann das ein bisschen... besser.
15: Schicker Poncho. Schön, sie wieder streiten zu sehen.
10: Ja, das ist es.
3: Und doch müssen sie zusammenhalten. Und, ganz wichtig, sie dürfen sich bei ihrer Mission auf gar keinen Fall erwischen lassen.
14: Achtung, Bonnie kommt!
2: Disneys Pixar Toy Story 5, das ist Toys vs. Tech, das neue Animationsabenteuer für die ganze Familie, inklusive Showdown, welches Spielzeug am Ende in Bonnies Kinderzimmer bleiben darf. Das Ganze gibt's jetzt im Kino.

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1: Manche Menschen sehen Dinge, wie sie sind und fragen warum. Ich träume von Dingen, die es noch nie gegeben hat und frage warum nicht. Dieses Zitat von George Bernard Shaw hat das Zwischenseminar der FSJlerInnen auf den Schersberg perfekt begleitet. Ich bin Yannick, 19 Jahre alt, FSJler beim offenen Kanal Westküste und Tontechniker. Ich erzähle euch, wie aus einer Seminarwoche ein deutscher Hip-Hop-Song entstanden ist. Es gibt nämlich verschiedene FSJ-Richtungen. Das BFD für politische Bildung und FSJ-Kultur. Alle paar Monate treffen wir uns in Schleswig-Holstein auf den Schersberg für eine Seminarwoche. Diesmal unter dem Motto Mut und Wut. Die Einladung fragte, was bedeutet Mut? Muss man Fallschirm springen, um mutig zu sein, oder reicht es, einfach man selbst zu sein? Und wie ist es mit Wut? Immer negativ oder manchmal auch produktiv? Ich werde in der Werkstatt Protestlieder produzieren. Dort lernte ich, wie Songs als politisches Statement funktionieren. Wir arbeiteten mit DAWs wie FL Studio und Studio One, bauten Beats, texteten und nahmen im Tonstudio auf. Dort traf ich Elena, BFDlerin und Sängerin. Nach ihrem ersten Aufnahmeversuch war sie noch unzufrieden. Da ich nebenbei als Tontechniker arbeite und mich mit Mix und Mastering auskenne, habe ich ihr geholfen. Zusammen haben wir den Song nochmal neu aufgenommen, abgemischt und fertiggestellt. Entstanden ist ein deutscher Hip-Hop-Track mit klarer Haltung. Beat, Text und Vocals stammen von Elena. Der Song thematisiert den Rechtsruck in Deutschland und die strukturellen Probleme in der Welt, die Frustration und Zukunftsängste, die wir Jugendlichen täglich spüren. Am Ende ist der Track nicht nur ein catchy Song, sondern ein Ausdruck von Wut, Mut und Haltung. Er zeigt, dass man gesellschaftliche Probleme nicht ignorieren sollte, sondern sich aktiv positionieren und Gehör verschaffen muss. Hier ist What the Ellie mit FCK AfD, erhältlich auf allen Streaming-Plattformen ab dem 13. Februar.

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2: Mein Name ist Marion Weyers und ich stelle das Buch Der Horizont der Nacht, beziehungsweise eine Kriminalgeschichte ist das, von Gianrico Carofiglio vor. Der Horizont der Nacht erzählt die Geschichte des Anwalts Guido Guerrieri in der süditalienischen Stadt Bari. Er übernimmt die Verteidigung von Elvira Castell, die den Lebensgefährten ihrer Zwillingsschwester erschossen hat und die Tat gesteht. Während des Prozesses stellt sich die Frage, ob es sich um Mord oder Notwehr handelt. Gleichzeitig gerät der Anwalt Guerrieri in eine persönliche Krise und beginnt über Schuld, Wahrheit und Gerechtigkeit nachzudenken. Der Roman verbindet die Spannung eines Justizthrillers mit einer psychologischen Auseinandersetzung über Erinnerung, Verantwortung und die Grenzen menschlicher Erkenntnis. Der Horizont der Nacht verbindet Elemente des klassischen Kriminal- und Justizromans mit einer tiefgehenden psychologischen Betrachtung seiner Hauptfigur. Im Mittelpunkt steht weniger die Aufklärung der Tat als die Frage nach Wahrheit, Schuld und der Zuverlässigkeit menschlicher Wahrnehmung. Dadurch hebt sich das Buch von vielen konventionellen Krimis ab. Die Handlung entwickelt sich auf zwei Ebenen. Einerseits verfolgt der Roman den Gerichtsprozess gegen Elvira Castell. Andererseits begleitet er Guido Guerrieri bei seiner persönlichen Selbstbefragung. Diese Verbindung von Kriminalfall und innerer Reflexion verleiht der Geschichte zusätzliche Tiefe. Die Atmosphäre der nächtlichen Straßen von Bari unterstützt die nachdenkliche Stimmung des Romans. Sprachlich ist das Buch klar und präzise geschrieben. Gianrico Carofiglio nutzt seine Erfahrungen als ehemaliger Richter und Staatsanwalt, um juristische Fragen glaubwürdig darzustellen. Gleichzeitig stehen philosophische Themen wie Zweifel, Erinnerung und Gerechtigkeit im Vordergrund. Dadurch entsteht ein Kriminalroman, der nicht nur Spannung erzeugen möchte, sondern auch zum Nachdenken anregt. Insgesamt ist Der Horizont der Nacht ein ruhiger, aber anspruchsvoller Krimi, der psychologische und gesellschaftliche Fragen überzeugend mit einer kriminalistischen Handlung verbindet. Besonders Leserinnen und Leser, die neben Spannung auch Wert auf charakterliche Entwicklung und philosophische Reflexion legen, dürften an diesem Roman Interesse finden. Die Kriminalgeschichte Der Horizont der Nacht von Gianrico Carofiglio ist erschienen im Folio Verlag, hat ca. 272 Seiten. Das Erscheinungsdatum war der 20. Februar 2026 und das Buch ist im Hardcover mit Schutzumschlag für 25 € zu erwerben. Oh.

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1: 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August. Sie hören Friesfunk aus dem Studio in Alkersum auf Föhr. Verantwortlich für die folgende Sendung ist Heike Volkerts aus Niblum.

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1: Ich denke, wir hatten heute volles Haus, ganz salopp formuliert, fast 200 Zuhörerinnen und Zuhörer, Gäste, die auch viele, viele Fragen gestellt haben. Ich glaube, es war eine sehr sachliche, auch durchaus faire Diskussion. Und Herr Lehmann als einer der drei Investoren hat das aus seiner Sicht, denke ich mal, und ich musste da auch in keinster Weise irgendwo mal einschreiten. Er hat das so sachlich dargestellt, wie wir es schon aus dem Arbeitskreis heraus kannten. Und in der Vorlage der Stadtvertretung war das Konzept ja auch schon mit abgedruckt. Also da hat er nicht drum herum geredet. Das, was Sie vorhaben. Jetzt gilt es natürlich darüber auch weiter in den politischen Gremien zu diskutieren. Wir haben ja einen Herrn gehört, der das gänzlich anders sieht, der eben halt vom Südstrand herkommt, der also schlichtweg dagegen ist. Wir werden sehen, wie es Mehrheiten gibt in der Demokratie. Das ist einfach so üblich. Und ich hoffe einfach, dass wir, und das möchte ich nochmal betonen, in den letzten Wochen ist sehr sachlich nicht nur gearbeitet worden, aber auch in den Medien, aber auch in den sozialen Netzwerken darüber nur noch diskutiert.
0: Was glauben Sie denn? Wie ist die Stimmung in der Bevölkerung?
1: Ich nehme sie als sehr, sehr nüchtern wahr. Ja, es gab immer schon Befürworter oder auch Gegner des Flugplatzes. Dass wir einen Flugplatz brauchen, das ist für mich persönlich unstrittig. Wir haben ja die Diskussion nur mal über die Start- und Landebahn 0927 geführt. Einfach mit dem Gefährdungspotenzial, Herr Lehmann hat es gesagt, über die Stadt einzufliegen, über den Golfplatz einzufliegen. Ja, das sollte man auch weiterhin ernsthaft so annehmen. Wenn er aber sagt, dass diese Start- und Landebahn nur im seltensten Falle angeflogen wird, ist das vielleicht der berühmte Kompromiss. Da könnte ich persönlich auch mit leben.
0: Was glauben Sie denn, wie lange wird es jetzt noch dauern, bis die Stadt dieses Thema endlich abhaken kann?
1: Ich bin dankbar für das Wort endlich. Also ich habe ein großes Interesse. Sie haben es mitbekommen. Wir sind in den letzten Vertragsverhandlungen. Es gibt dann ein ersten oder schon ausformuliertes Vertragswerk. Nach meiner Lesart könnte das schon im September der Fall sein. Spätestens aber zum Ende des Jahres, weil wir haben einen klaren Beschluss. Bis dann müssen bestimmte Dinge abgearbeitet sein. Wenn nein, gilt der Beschluss weiterhin. Dann ist die Start- und Landebahn 0927 eben halt nicht mehr auf. Aber um da gar nicht erst wieder Öl ins Feuer zu gießen, glaube ich einfach, so wie ich es gerade auch gesagt habe, wir werden da einen Lösungsansatz finden.
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2: Gut, Frederik Pausen kenne ich schon länger. Von daher, das war jetzt nicht das große Problem. Das andere Problem war, Herrn Redlefsen zu finden. Und wir hatten erst noch zwei andere Unternehmer, die auch hier viel auf der Insel sind, angefragt, die beide das nicht schafften. Also haben wir drei uns dann gefunden. Und ja, das hat sich tatsächlich ergeben. Auch recht fix. Das war im Oktober letzten Jahres.
0: Jetzt soll der Flugplatz erneuert werden, saniert werden. Für wen ist dieser Flugplatz jetzt wichtig? Was glauben Sie?
2: Also für den Tourismus am wichtigsten. Weil wenn wir den öffnen wieder für Menschen, die hier dann herkommen können, die bisher nicht hier so einfach herkommen können, weil der Platz das einfach nicht hergibt, dann haben wir tatsächlich andere touristische Zahlen, haben wir eine andere Erschließungsmöglichkeit für die Insel und das zieht auch wieder Besucher an den Platz selber, die dann auch nicht fliegen, aber schaulustige, sage ich mal, Seeleute mit H. Und das ist eben auch wichtig.
3: Ein riesengroßer Punkt, das konnte man ja eben auch in der Diskussion hören, das sind ja immer die Landebahnen. Die Landebahnen sollen verändert werden, das ist jetzt Fakt. Es ging auch um den gewerblichen Flugverkehr. Was ist erstmal gewerblicher Flugverkehr?
2: Ja, das ist das Doofe. Das ist in der Luftfahrtterminologie so schwierig. Es ist das gleiche wie der private Flugverkehr mit den gleichen Flugzeugen. Also nehme ich jetzt mein Flugzeug, das ist ein sechssitziges Flugzeug, das eine Landerollstrecke von 405 Metern hat. Wenn ich das privat fliege, kann ich sagen, für hat 600 Meter Bahn, kann ich wunderbar landen, habe ich 200 über. Gut, nun ist das Gras nass, Hensmann hat nicht ordentlich gemäht, was auch immer, dann muss ich den Rutschi länger, dann muss ich 500 Meter dafür nutzen, weil ich Aufschläge machen muss. Wenn ich jetzt aber mein kleines Flugzeug gewerblich betreibe, also ich bin ein Lufttaxi-Unternehmer in Mönchengladbach und möchte ganz gerne Passagiere nach Föhr bringen mit meiner gewerblich zugelassenen Maschine, mit meinem gewerblich zugelassenen Piloten, dann muss ich eine Gewichtsberechnung machen, eine Landestreckenberechnung und dann wird die Landebahn sehr kurz. Dann ist es nämlich so, dann am Anfang der Bahn ist das Flugzeug dann rechnerisch noch 15 Meter hoch und hat dann ja noch so eine Landestrecke, bis wo es überhaupt aufsetzen kann. Dann vergehen schon mal 100 Meter, dann bleiben von 600 Meter noch 500 Meter über. Und die 405 Meter, die ich eben hatte für mein Flugzeug als Landestrecke, da muss ich 50% Grasaufschlag drauf machen und nasses Gras, auch wenn es trocken ist. Ich muss das rechnerisch tun, gewerblich. Dann bin ich wieder bei knapp 600 Metern. Ich habe ja aber nur noch 500. Reicht nicht, also darf ich hier nicht landen. Starten könnte ich hier aber nicht landen. Ja, wir brauchen einen Belag, der das Bremsen zulässt, sodass ich auf dieser Landestrecke bremsen kann. Dann reicht mir auch mit meiner Maschine gewerblich das, diese Landebahn. Und das müssen wir die Bahn befestigen. In welcher Form, das kann ich jetzt noch nicht festlegen. Da gibt es so viele Möglichkeiten, vom Rasengitterstein über tatsächlich Tonziegel, wie zum Beispiel Wangerooge, die ganzen Straßen sind alle aus Tonziegel. Irgendwas Wasserdurchlässiges. Es gibt mittlerweile Porenbeton, Porenasphalt. Es gibt so viele Sachen, das muss uns ein Gutachter sagen.

0: Dirk Lehmann als einer von der Investorenschule war der Flugplatz für Wahl.
1: Nachhaltigkeit, so sagen Sie, ist Ihnen ein Anliegen und damit haben Sie auch sich in der Vergangenheit beschäftigt.
2: Wir in der Familie und ich auch speziell als Ingenieur, ich kümmere mich sehr stark um emissionsfreie Sachen, also wirklich emissionsfrei. Also ich liebe Wasserstoff, ist auch mein Motto bei LinkedIn. Wir bauen nachhaltige Batteriesysteme für Schiffe, wir bauen Brennstoffzellen, Wasserstoffsysteme für Seeschiffe. Wir haben das früher mit Autos gemacht, mit Lkw, mit Bussen, mittlerweile halt in der Schifffahrt. Und ja, das ist für mich Nachhaltigkeit. Also ich bin Bundesumweltpreisträger, weil ich ein System erfunden habe, um die Propellerwirkung von großen Tankern, größten Containerschiffen, größten Massengutfrachtern zu verbessern, um 6%. Das spart mittlerweile insgesamt bei 3.000 Schiffen, haben wir jetzt 27 Millionen Tonnen CO2 gespart, 20.000 Tonnen pro Stunde, jeden Tag, jede Minute. Das ist schon toll. Und so ein System erfunden zu haben und dass das so funktioniert, das macht schon stolz.
3: Zur Nachhaltigkeit gehört ja auch Fluglärm. Es waren ja viele Anwohner hier, die haben Fluglärm angesprochen und dass die jetzt nicht unbedingt begeistert sind von dieser Entwicklung, dass der Flugplatz jetzt, wie sie es vorhaben, jetzt angelegt wird. Können Sie das nachvollziehen?
2: Auf jeden Fall kann ich es nachvollziehen. Ich bin selber ja auch Anrainer am Flugplatz. Aber ich bin bei mir zu Hause in der Nordheide, in Winsen an der Luhe, auch Anrainer einer Autobahn. Und der Lärm, den ich da ertrage mit Motorrädern, übrigens mittlerweile die auf Höhe auch, die nochmal richtig Gummi geben, ist deutlich lauter. Warum kann ich das so behaupten? Weil wir haben am Flugplatz Lüneburg, der vor 8 Jahren auch vor der Schließung stand, der mitten in der Stadt liegt, auch ein Grasplatz, das gleiche Thema gehabt, Fluglärm. Wir hatten Bürgerinitiativen gegen diesen Flugplatz. Die haben wir überzeugen können, zusammen übrigens mit Natur-NGOs, zusammen mit Fraunhofer. Wir haben Messungen gemacht, wir hatten damals 7 Messstellen am Flugplatz, rund um den Flugplatz rum und haben mit allem geflogen, was es gab, was wir an Flugzeugen dort hatten, haben Gäste eingeladen und die gemessene Dezibelzahl war deutlich unter der Umgehungsstraße, die da ist. Und zwar deutlich. So, und das ist etwas, was wir hier auch anbieten. Das kostet Geld, aber wir haben das mit eingeplant bei uns, dass wir sagen, okay, lass uns doch bitte mit den Anwohnern reden, die Fluglärm belastet sind. Lass uns Messstellen aufbauen mit anerkannten Instituten und das wirklich messen. Dann wissen wir, worüber wir reden. Und zwar nicht nur über wie viel Dezibel, das ist ja ein wissenschaftlicher Wert, sondern auch, wie lange dauert diese Belästigung und wie lange dauert sie übers Jahr gesehen oder wie auch immer. Das ist ja auch eine ganz wichtige Größe. Und das ist wichtig. Und dann wird man merken, so viel Lärm gemessen ist das dann gar nicht.
3: Wir kennen ja alle den Flugplatz, so wie er jetzt dasteht. Beschreiben Sie doch mal, wie er aussehen soll, wenn Sie fertig sind.
2: Also ich vergleiche den mit dem Schrebergarten eines 80-jährigen Ehepaares. So sieht er jetzt aus. Und wir möchten daraus ganz gerne was Schickes, Modernes machen. Den Schrebergarten eines jungen Paares, das gerade angefangen hat, so 3-4 Jahre später. Nicht dieses ganze Unkraut, vernünftig isolierte Gebäude, PV-Anlagen auf den Dächern, eigene Energieerzeugung, mit Wasser sorgsam umgehen. Das möchten wir gerne machen, dass es wieder ein Anschauungsplatz ist für diese Insel.
3: Können Sie ein bisschen über das Volumen sagen, dass Sie investieren möchten, wollen, müssen? Ich weiß nicht, wie wollen wir es nennen?
2: Ja, müssen muss man da ja sagen, weil uns hilft ja keiner. Und das ist ein einstelliger Millionenbetrag in mittlerer Größe.
3: Warum liegt Ihnen der Flugplatz so am Herzen?
2: Nun, ich bin selbst Pilot. Ich bin selbst Luftfahrtunternehmer auch. Und mir liegt einfach diese Infrastruktur am Herzen. Und ich liebe das Fliegen. Ich liebe den Lärm. Ich habe sogar solche Aufkleber auf meinen Autos. Ich liebe Fluglärm, weil es ist nicht wirklich so ein Fluglärm. Das ist ja die Frage, wie man es empfindet, wie gesagt. Und ich halte es für eine wichtige Infrastruktur. Und die möchten wir aufrechterhalten. Das liegt uns am Herzen.
3: Was hatten Sie jetzt für einen Eindruck von dieser Versammlung?
2: Einen sehr guten Eindruck. Ich bin froh über die Fragen, die gestellt wurden. Und ich finde toll, dass hier so viele unterschiedliche Meinungen zu Wort kamen und die Leute sich trotzdem nicht an den Hals gesprungen sind. Weil heutzutage in dieser ganzen Politik-Sache ist ja immer so, die Leute, die sind eingemauert in ihren Meinungen. Und das habe ich heute gemerkt. Die Leute haben miteinander gesprochen und haben sich Argumente angehört, die man alle verstehen kann, alle nachvollziehbar sind. Und darüber wurde gesprochen und es wurde von allen geduldet, okay, da sind auch andere Meinungen. Und am Ende gibt es einen demokratischen Prozess. Und das hat ja der Bürgermeister Hess auch deutlich gemacht. Das wird ein vernünftiger, demokratischer Prozess, über diesen Flugplatz entschieden wird.
3: Wann hoffen Sie denn anzufangen?
2: Wir hoffen, und da sind wir guter Dinge, dass wir Anfang des nächsten Jahres anfangen können mit den Planungen und dass wir dann ungefähr einen Zeitraum von 3 Jahren haben, bis wir bei diesem gepflegten Schrebergarten sind.

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1: 3 Punkte könnt ihr die Mannschaft von der Footballer von der FSV jetzt damit tüssnen. 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

0: Hallo und herzlich willkommen zur nächsten Folge von Lichtblicke und Lichteblicke. Dies ist die 5. Folge und somit letzte Folge von meinem Podcast-Projekt als FKJlerin im Museum Kunst der Westküste auf Föhr. Falls du Lust hast, hören die vorherigen Folgen als erstes an. Folge 5. Maja Kittelsen. Heute sprechen wir mit Maja Kittelsen. Sie ist 1947 in Süderende auf Föhr geboren.
1: Ich heiße Margret Kittelsen, geborene Rolofs, in Süderende geboren und wohne jetzt in Olzum. Und ich bin am 30.12.1947 geboren.
0: Auch Maja Kittelsen hat sich bereit erklärt, im Rahmen dieses Podcast-Projekts mit uns über ihre Erinnerungen zu sprechen. Wir sind gemeinsam mit Frau Kittelsen, wie mit den Damen der vorherigen Interviews, durch die letzte Ausstellung mit dem Titel Inselhopping gegangen. Wir haben uns die Bilder angeschaut und Frau Kittelsen hat dort ihre Erinnerungen aufleben lassen. Die Ausstellung war im MKDW noch bis zum 7. Juni 2026 ausgestellt. Und so hören wir nun, woran sich Maja Kittelsen in der Ausstellung erinnert hat. Gemeinsam schauen wir uns das erste Bild an. Es ist das Häuschen der Witwe von Otto Heinrich Engel.
1: Ich sehe da ein Friesenhaus mit Frauen in Tracht. Ne, zweimal in Sonntagstracht und einmal, Festtagstracht mit einer dunklen Schürze. Und eine Frau, die hat einfach nur die Alltagstracht und eine weiße Schürze. Und ein paar Kinder, die da spielen oder was weiß ich. Ja, hier, die öffnen jetzt das Taubenhaus.
0: Bei diesem Bild frage ich Frau Kittelsen, ob sie auch eine Tracht hatte. Sie erzählt mir, dass sie immer noch eine hat. Daher frage ich sie, wie sie ihre Tracht bekommen hat.
1: Also damals, meine Großmutter, die kam aus Niblum und die hatte eine Tracht. Und als sie gestorben ist, ist sie wieder nach Niblum gegangen, die Tracht. Und so hatte ich keine. Und als ich dann konfirmiert wurde, hatten wir eine geliehen von der Cousine von meinem Vater. Und ich war dann auch in der Trachtengruppe und hatte dann mal hier eine geliehen und da mal eine geliehen. Und nachher hat mein Mann mir eine gekauft von einer Frau aus Toftum, die wollte ihre Tracht verkaufen. Die hat mein Mann mir dann zu Weihnachten geschenkt.
0: Und der Trachtentanzgruppe hat Frau Kittelsen einen guten Anschluss gefunden und viele Stunden ihres Lebens verbracht. Aber was genau hat sie denn dort getanzt und kann sie sich an die Tänze noch erinnern?
1: Ja, wir haben bei Dachmannissen haben wir getanzt und gesungen. Und ich bin dann nach der Konfirmation 63 in die Trachtengruppe eingetreten. Und bis 63 war Herr Afsen noch Leiter der Trachtengruppe und der hielt dann auf. Und dann war Dachmannissen bis 2006. Und danach haben wir uns noch getroffen. Also offiziell bin ich noch in der Trachtengruppe, ich tanze aber nicht mehr mit. Also nur wenn die üben wollen und da fehlt eine Person, dann rufen die mich an, dass ich mal kommen kann. Und nur einmal im Jahr, wenn Ferengi ist, dann ziehe ich die Tracht noch an, aber sonst nicht mehr.
0: Und diese Tradition schwingt seit Jahren auf den Inseln mit. Da kann man ganz bestimmt, wenn man Teil davon war, die Tänze auch immer noch, oder?
1: Ja, also die alten Führertänze, die kann ich alle tanzen, ja. Die kann man ja rückwärts pfeifen, so ungefähr. Und da kommen ja auch immer neue dazu, nicht? Die sind manchmal so zum Festland, zum Tanzseminar, dann lernen die einen neuen Tanz. Und zum Teil kann ich die auch, aber neulich haben die einen ganz neuen Tanz gelernt, den kann ich jetzt vom Sehen, aber mit Tanzen weiß ich nicht. Habe ich noch nicht probiert.
0: Wir gehen zum nächsten Bild. Es ist Sommerabend auf Föhr von Otto Heinrich Engel. Was ist denn auf dem Bild zu sehen? Maja Kittelsen beschreibt das für uns.
1: Ja, das sind Kinder, die da im Kreis tanzen, irgendwas, so Kreistänze. Und im Hintergrund dann die Niblumer Kirche. Und wenn man so guckt, also diese richtige Perspektive ist das nicht. Wenn man guckt, dann ist die Kirche irgendwo anders ein bisschen. Ne? Aber er hat das wohl so hingemalt, damit er die Kirche da in der Mitte hat. Ne?
0: Bei dem Bild frage ich Frau Kittelsen, ob sie in ihrer Kindheit auch solche Spiele gespielt hat oder was für Spiele sie noch gespielt hat, an die sie sich heute noch erinnern kann.
1: Also ein bisschen größer waren, haben wir am Schulhof Völkerball gespielt, in den Pausen. Und dann immer Süderende gegen Olzum. Das war immer Süderende und Kleindunsum gegen Olzum, Klint und Toftum. Nicht? Und das war dann immer so ein bisschen, nicht? Und wenn das Spiel nicht fertig wurde, wurde der Ball mit reingenommen und in der nächsten Pause ging es weiter.
0: Und wo war die Schule, wo die Kinder der unterschiedlichen Dörfer gemeinsam zur Schule gegangen sind?
1: In Olzum, wo jetzt die, wenn sie von Süderende kommen, gleich rechts sind doch drei gleiche Häuser. Da hat die Schule gestanden. Und die Turnhalle steht ja noch.
0: Und als sie geheiratet hat, ist Frau Kittelsen von Süderende nach Olzum gezogen. Und so musste sie dann leider doch die Völkerball-Teams wechseln. Aber tatsächlich war Völkerball nur eine Nebenbeschäftigung in der Pause für sie. Das Spannende ist, Frau Kittelsen hat auf der ganzen Insel, so wie viele andere auch, Verwandte. Und tatsächlich hängt im Museum ein Bild von einer Verwandten von ihr. Das erzählt sie uns, als wir uns gemeinsam das nächste Bild anschauen. Es ist friesische Stube mit Mädchen, ebenfalls gemalt von Otto Heinrich Engel. Auf dem Gemälde sieht man eine junge Frau in einer typisch friesischen Stube. Sie sitzt vor dem rechten Fenster auf einem Stuhl, schaut hinunter und geht einer Handarbeit nach. In der Stube erkennt man auf dem Tisch eine wunderschöne Uhr und rechts an der Wand eine kleine Kommode. Die Frau hat einen blauen Schal um. Und wer ist nun die Frau auf dem Gemälde?
1: Das ist meine Großmutter. Das ist die Mutter von meinem Vater. Und wir haben immer spekuliert, wo das Bild wohl abgeblieben ist. Und zuletzt habe ich gedacht, das ist wahrscheinlich in Altona mitverbrannt. Und auf einmal, das war dann die Cousine von meinem Vater, wo ich vorhin erzählt, diese Alte, erzählte sie mir, du weißt du was, ich habe in Alkersum war ich in dem Kunst der Westküste und da hing das Bild von deiner Oma und da stand ein ganz anderer Name drunter.
0: Und das, was ganz lange als verschollen galt, wurde wieder auf Föhr, in der Nähe vom Entstehungsort und vom Zuhause, neu entdeckt. Und der Fehler mit dem Namen konnte auch ganz schnell behoben werden. Das Bild ist durch viele Umwege ins Museum gelangt und hat so einen falschen Namen bekommen. Doch dank Frau Ketesen konnte dieser Fehler schnell aufgedeckt werden. Und wie spannend und schön ist das, dass Otto Heinrich Engel bei seinen Besuchen auf der Föhrer Insel die Menschen, die er gesehen und erlebt hat, gemalt hat und so Menschen und Familien verbindet. Und auch das, was erst als verschollen galt, die Erinnerung wieder zum Leben und auferwecken lässt. Ich frage Frau Ketesen, ob sie noch weitere Erinnerungen an das Bild ihrer Oma hat und ob sie weiß, wo es entstanden ist.
1: Das müsste das Haus sein, wo jetzt hier von der Osten wohnt, neben der Kirche in Niblum. Ja, zur Südseite von der Kirche. Da ist von der Osten haben wir jetzt das Haus und das war das Elternhaus von meiner Oma.
0: Ich frage Frau Ketesen, ob das Haus der Familie denn immer noch im Besitz ist oder was mit dem Haus passiert ist. Wo ist die Familie denn hingegangen?
1: Die sind dann damals ausgesiedelt. Die Siedlung zwischen Niblum und hier Flugplatz, Redland, ne? Da, wenn Sie von Niblum kommen, auf der linken Seite, ist ein Aussiedlungshof.
0: Also hat ein Teil von Frau Ketesens Familie was Ähnliches erlebt wie die Familie von Maike Arfsten-Jürgensen aus der dritten Folge. Sie sind auch auf einen Aussiedlungshof gezogen. Ich frage Frau Ketesen, ob sie an ihre Oma noch Erinnerungen hat, ob sie sie noch kennenlernen konnte.
1: Die ist schon 1932, aber schon verstorben, also ich kenne sie nicht mehr.
0: Und wurden denn an der Familie was von ihr erzählt? Oder wie wurde sie in der Familie geehrt? Kannten Menschen die Bilder? Frau Ketesen erzählt mir, dass nicht besonders viel über sie gesprochen wurde, aber dass das Bild immer sehr geehrt wurde und auch viele aus ihrer Familie eine Kopie oder eine Skizze des Originals besitzen.
1: Nee, aber er hat immer gesagt, dass es seine Mutter ist und das war, ich weiß nicht, wer das dann erzählt hat, wo das Bild herkommt. Die hat wohl gesagt, das sind andere Leute. Ich sage, das stimmt aber nicht. Ich sage, wir haben alle das Bild. Ich habe das Bild auch zu Hause in so einem kleinen Druck. Und mein Bruder hat das große Bild, also auch abgemalt ist, so kann ich nicht sagen. Es war ein größeres Bild. Und das hat bei meinen Großeltern immer gehangen. Also mein Opa hat dann das zweite Mal geheiratet und da hat es immer über dem Schrank gehangen. Nicht? Und das Bild ist in mehreren Häusern auch, von unseren Verwandten auch. Nicht? Und ich habe das gekriegt von der Frau, wo mein Mann, er ist auch Maler, gemalt hat und hat gesagt, das nimm du mal mit für deine Frau.
0: Und als das Bild noch als verschollen galt, hat Frau Ketelsen sich immer gedacht, irgendwann, wenn sie es findet, wird sie es kaufen und bei sich aufhängen. Aber als das Bild im Museum wiederentdeckt wurde, hat sie sich gedacht, dass es dort viel schöner hängt. Dort können es Menschen erleben und auch an Erinnerungen erinnert werden und an Momente, die sie mit anderen Dingen teilen. Und so hängt das Gemälde jetzt bei uns im Museum. Und die Familie weiß, wo es gelandet ist und fragt sich nicht mehr, wo es sein könnte. Wir gehen zum nächsten Bild. Es ist Wanderzirkus in Niblum 2, ebenfalls von Otto Heinrich Engel. Auf dem Zirkusbild erkennt man eine große Manege. Die Manege ist abgezäunt mit Leinendecken. In der Mitte des Bildes ist ein Esel zu entdecken. Auf dem Gemälde findet man ebenfalls zwei, drei Clowns und andere ArtistInnen. Die Menschen tragen alle schicke Kleidung. Eine Frau trägt noch eine Führertracht. Ich frage Frau Ketesen, was sie damals beim Besuch im Zirkus anhatte, nachdem sie mir erzählt hat, dass sie auch im Zirkus war, wenn er mal da war. Sie erzählt mir, dass es früher natürlich ganz normal war, dass man schicke Kleidung getragen hat und dass es zu jedem Pfingsten ein neues Kleidungsstück gab.
1: Man ging ja nicht einfach nur in alten Sachen dahin. Nee, man wurde schön abstaffiert. War ja was Besonderes, nicht? Da hatte man ja Kleider an. Das war ja auch Pfingsten, kriegte man eine neue Kleider, man kriegte ein neues Pfingstkleid. Und wenn man da ausgewachsen war, ja, als Kind wächst man ja noch mehr. Pfingsten gab es neue Kleider, ja. Pfingsterkleid. Und das sagt eine ältere Frau, die an Orzum gewohnt hat, von Julius Nicholson, die Frau. Sie kam von Sylt und sie sagt, wie ihr zu Pfingsten Kleider gekriegt haben wir zu Bicken neue Kleider gekriegt. Also auf Sylt haben die ja noch mehr Bicken gefeiert. Also die sind dann erst zu Bicken gegangen und haben das, was weiß ich, mit Fackelzug oder was, das weiß ich jetzt nicht. Und dann haben sie sich ja schick gemacht und dann waren die tanzen. Und die kriegen dann, da kriegen die neue Kleider. Und das war ja nicht nur Pfingsten, da war ja auch immer von, im Sommer war ja auch Kinderfest, bevor das vor die Sommerferien anfing. Wir sind ja Ostern zur Schule gekommen, nach Ostern im April. Und dann vor den Sommerferien, der letzte Tag, das war das Kindervergnügen, haben wir immer gesagt, Kinderfest. Da wurden Spiele gemacht und dann bei, wo jetzt Carmel ist, Nordfriesischer Gasthof, dann zum Tanzen. Und da hatten wir die Pfingstkleider an. Hatte man sich schick gemacht.
0: Und wo bekam man die Kleider her? Konnte man die kaufen oder wurden die genäht? Und die Stoffe? Konnte man sich die Schnitte aussuchen und die Stoffe?
1: Für uns hat immer Frau Oelke genäht. Das ist von Dieter Oelke, die Mutter. Die war fast jeden Tag los mit zu nähen. Der Mann, der war in der Kurklinik beschäftigt. Da brauchte sie nicht kochen. Dann kam sie vormittags um 10:30 herum. Kam sie dann und dann wurde es schnell. Sie hatte schon eine ganze Tasche voll mit Schnittmustern hatte sie. Dann wurde mal ausgerollt, was man für Schnittmuster dann nähen sollte. Und dann hat sie für uns die Kleider genäht. An einem Tag dann für meine beiden Schwestern und für mich. Ausgeritzt und ausgeschnitten und zusammengenäht mit der Maschine. Und was dann mit der Hand gemacht wurde, hat meine Oma dann gemacht, wenn das so geheftet werden musste.
0: Und wie war das? Durften Sie sich die Schnitte für Ihre Kleidung selber aussuchen?
1: Da war nicht viel zum Aussuchen. Oft war das dann von Amerika-Paket, wurden alte Kleider aufgetrennt und die wurden gewaschen und gebügelt und dann wurde daraus was hergestellt.
0: Und wie bekam man die Pakete aus Amerika?
1: Da war die Post war ja anders. Da kriegte man so eine Paketkarte, nicht? Und die Post war ja, naja, jetzt zuerst war die ja noch in Südende, bei der Bushaltestelle, das kleine Häuschen, wo Zielkes gewohnt. Da haben wir gesagt, Opa Post wohnt da. Und nachher, als er dann gestorben ist, dann war der ja Mitte der 50er Jahre, Ende der 50er Jahre irgendwann mal gestorben. Und dann war die Post dann in Olzon, nicht? Und dann kriegte man eine Paketkarte und mein Opa fuhr dann mit dem Fahrrad und holte das Paket und wir haben dann mal gelauert, hoffentlich kommt er jetzt bald. Wir waren ja schon ganz aufgeregt. Ne? Und wenn er dann kam, sind wir ihm entgegengelaufen. Paket, Paket. Wir haben ihn geschoben, damit das ein bisschen schneller geht. Und dann wurde das Paket, kam dann am Küchentisch bei meiner Oma und das war dann verschnürt. Und die war dann mit der Gabel am Fummeln und wollte dieses ganze Band abtüdeln, damit das noch gebraucht werden konnte. Und wir standen immer, mach doch schneller. Ne?
0: Und was wurde alles aus Amerika zugeschickt?
1: Naja, und was kam da raus? Ja, alte Sachen von Amerika, nicht? Kleider, Mäntel. Mein Opa kriegte immer die Mäntel zu packen, ob da irgendwo Zigaretten drin waren. War natürlich auch in den Taschen. Naja, und da war da Kaffee drin und dann diese M&M-Bonbon und Kaugummi. Wie heißt das noch? Wrigley Spearmint. Und das war dann meistens nur im Herbst auch. Das habe ich jetzt aber erst zu wissen gekriegt. Das gibt doch diese, die sehen ja aus wie so Stifte, diese bunten Orangen. So orange. Wie so eine Pyramide sahen die aus, ungefähr so lang. Die gab es nur zu Halloween. Und dann diese kleine Täfelchen-Schokolade, Hershey's. Und diese Hütchen, die mit so einer Silber, so ein Fähnchen dran. War dann überall immer drin. Und meine Oma, die nahm dann mal alles und dann verteilte sie das immer so häppchenweise.
0: Und so wurde auch die Familie von Frau Ketesen mit Paketen aus Amerika unterstützt. Ähnlich wie andere Leute, so wie Brigitte Roerden. Und dank der Kunst, die im Museum, in der letzten Ausstellung und auch in den anderen Ausstellungen ausgestellt ist, können sich Menschen wieder an solche Dinge erinnern. Das war Folge 5 von Lichtblicke und Lichte Blicke. Vielen Dank, dass du sie angehört hast. Ich hoffe, sie hat dir gefallen. Wir sind jetzt nun ans Ende von meinem Podcast-Projekt gelangt. Ich möchte mich ganz herzlich bei allen Menschen, die mich bei dieser Aufgabe unterstützt haben, bedanken. Dem Friesgfunk, bei dem ich das Studio nutzen durfte und die mich mit ihrem Tatendrang und Informationen unterstützt haben. Dem Museum Kunst der Westküste, vor allem Silvia Haumersen und meinen anderen KollegInnen und natürlich den 5 Damen, die sich bereit erklärt haben, mit uns ihre Erinnerungen zu teilen. Die Folgen findest du weiterhin auf YouTube, Spotify und der MKDW-Website unter Lichtblicke und Lichterblicke. Wenn du Lust hast, hör gern noch in die anderen Folgen rein. Vielen Dank und auf Wiederhören.

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4: Es gibt einige, die finde ich total schön. Also es ist begeisternd zu sehen, welche Sprachgewandtheit, welcher Witz dahinter steht, wie viele Gedanken da sind. Und selbst für jemanden, der jetzt nicht Friesisch

0: Als Muttersprachler erkennt man die Strukturen und das ist wirklich was ganz Tolles.
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0: Das Wetter für morgen, Dienstag, der 25. August. An Dienstag gibt es noch enkelte Frühnebel oder Damp, fähe Sonnenschein. Blank Bi wisst sich in Verlob von Dach mit inner ein paar lockere Wolken und er blüfft ruhig. Die Höchstwerten sind 21 Grad auf Fehmarn mit 25 Grad in Elmshorn. Der Wind und östliche Richten weit schwach mit mortig, an der Küsten weit der Wind auch frisch mit Böen. Die wiederen Wetteraussichten. An Mittag wies sich helle und tondel sinnige Phasen. In Verlob von Dach trägt mehr Wolken ab und von Abend an kann dat an der Elf und der Nordsee lichte Schuhen geben. Dat bliff aber meist ruhig. Maximal 22 bis 25 Grad. De Wind und östliche Richten weit erst schwack, lauter mehr mortig und in Böen, an der See frisch mit starke, enkelte stürmische Böen.
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nach fünf. Hallo und willkommen hier bei uns. Neue Woche, neuer Montag, neue Überraschungen, neue Erkenntnisse, neue Mitmenschen, neuer Job. Und ja, wer weiß, was da noch alles auf uns zukommt. Vielleicht ja jetzt, gerade heute, einige neue Hörer hier bei uns, wer weiß. Allen wie immer zu Beginn ein Danke fürs Umschalten hierher. Hier ist der Montag nach fünf und ich bin Herr Mutmüller.

stehen sie oben auf der Brücke und schauen nach vorn. Alte, junge, grübelnde, kleine und große. Einer trägt ein T-Shirt mit der Aufschrift »Ich bin's« und eine junge Dame mit Sonnenbrille fasziniert mit Minirock. Sie stehen und schauen und warten. Die junge Dame lächelt. Links hat sie den Fotografen erkannt, dort hinten auf dem Bootssteg. Auch er wartet. Aber im Gegensatz zu den vielen Menschen schaut er in die andere Richtung, ihnen entgegen. Und im Gegensatz zu ihnen sieht er bereits, worauf sie noch warten. Nicht über, sondern unter ihnen wird es auftauchen. Die ersten beugen sich schon weit übers Geländer. Ein Kind streckt die Arme hindurch. Ein Augenblick noch, denn die Brücke ist nicht nur lang, sondern auch breit. Aber gut, dass sie so stabil ist, dass sie sogar die Autos trägt, die hinter ihnen vorbeifahren. Langsam vorbeifahren. Denn es stehen so viele Menschen auf der Brücke, dass die letzten die Fahrbahn glatt mit einnehmen. Längst hat der Fotograf abgedrückt, schon ein paar Mal. Jetzt winkt jemand. Nein, er schwingt sogar sein Taschentuch. Und da, endlich schiebt sich das unter der Brücke hervor, worauf sie so lange gewartet haben, dem sie zuvor von der anderen Brückenseite bereits entgegengeblickt haben. Eine ganze Weile schon. Dem sie zugerufen haben und Mut gemacht haben. Du schaffst es. Du wirst gewinnen. Ja, und nun hat er die Brücke durchquert, hört die Rufe über sich und blickt kurz auf. Sie winken, reißen die Arme nach oben und jubeln. So werden Sieger begrüßt. Und diesen Empfang dürfen sie genießen. Haben sie verdient. Ganz gleich, ob nun beim Radrennen, Wettlauf, beim Ringreiten oder bei diesem Paddelbootrennen. Schön, dass es das noch gibt, sich mitfreuen, Mut machen, zuwinken und jubeln. Nicht für sich, sondern für andere und mit ihnen gemeinsam. Denn auch das brauchen wir. Ein Gemeinschaftsgefühl, etwas, das uns zusammenhält. Und sei es nur beim sonntäglichen Ruderwettbewerb in der Kleinstadt.

som næsten titel en blik ins Jahr 1970. Bewegt sind die Zeiten, bewegt die Menschen und auch die Musik dort. Die überschwängliche Leichtigkeit der 60er Jahre geht über in teils tiefe Melancholie. Mehr als 21.000 Verkehrstote im westlichen Deutschland und eine noch weitaus höhere Zahl von Suizidopfern spricht eine allzu deutliche Sprache. Weltweit vorne an in den internationalen Hitlisten die Gruppe Deep Purple, 1968 gegründet. Ein herausragender Titel bewegt die Menschen 1970 und besser als jeder andere Musiktitel spiegelt er in 10 Minuten Länge Stimmungen, Gefühle, Ängste und Hoffnungen wider. Child in Time. Echter Zeitgeist in viel Musik und wenigen, aber tragenden Worten.

Genau, 17.33 Uhr. Hallo, willkommen noch einmal zwischendurch. Hier ist der Montag nach 5 auf Westküste FM, wie immer, direkt aus dem gläsernen Studio 1 hier im Zentrum von Heide. Jawohl, gläsern, denn man kann sowohl wunderbar raus als auch reingucken hier. Und auch die Sonne scheint hier zu dieser Zeit immer so ein bisschen durchs Fenster und das ist eine natürlich schöne Sache. Aber nicht nur gucken, auch hören kann man uns natürlich sogar in einem größeren Bereich auf 96,7, 97,6, 98,8 und 105,2 MHz. So, das war's, weiter geht's. Noch bis 18 Uhr hier. Willkommen, ich bin Helmut Müller.

Ja, es gibt sie, diese Tage, an denen die Sonne nicht richtig durchkommt, an denen Dunst und Nebel den Blick in eine weitere Ferne verhindern. Ja, es gibt sie, diese Tage, an denen wir dem Sonntag noch einen arbeitsfreien Montag anhängen möchten. Bei manch einem mag es heute so gewesen sein. Morgens im Bett, den Wecker ausschalten, umdrehen und einfach weiter schlafen. Aber ging ja wieder nicht. Mal wieder nicht. Verplant war der Tag zu großen Teilen mit Arbeit angefüllt und die Momente dazwischen, nein, eigentlich auch keine richtige Erholung, kein Entspannen. Da war dann eher die Hoffnung, vielleicht am Dienstag und wenn da nicht, dann am Mittwoch oder Donnerstag. Doch halt mal, war das nicht in der letzten Woche genauso? Gab es auch da nicht diese Gedanken, diese Träume von freien Augenblicken, Momenten der Freiheit zwischendurch? Und wird es sie nicht auch in der nächsten und in der übernächsten Woche geben? Immer montags, nach dem viel zu kurzen Wochenende? Oder werden sie sich gar mitten in der Woche einstellen? Womöglich am Dienstag oder am Donnerstag? Werden wir die Wünsche nicht auch dort von Tag zu Tag vor uns herschieben? Heute ist Montag. Noch haben wir die Chance für die ganze Woche. Nicht verschieben, nicht vertrödeln, heute entscheiden, nicht erst nächste Woche. Heute ist Montag und die Woche ist noch lang. Also genügend Zeit vorausschauend einzuplanen. Und wer es nicht mag, wer Planungen hasst, der hat diese Möglichkeit. Es gibt immer wieder Gelegenheiten für ganz spontane Entscheidungen. Hier, jetzt, morgen früh oder übermorgen Nachmittag. Allein entscheiden müssen wir uns und überwinden zu einer Entscheidung.

Regatta, kurz vorm Regen und 6 Meter überm Flussgrund. Ein Balanceakt. Fast wie auf einem Seil von Kirchturm zu Kirchturm. Wehe, wenn das schief geht. Wehe, wenn wir dabei abrutschen und in diesem Falle das kleine Boot kippt. Nun gut, die 6 Meter bis zum Grund des Wassers sehen wir nicht. Zu trübe ist es, zu unruhig sind die Wellen. Wie im Leben, da läuft auch nicht immer alles glatt. Und selbst unter glatter Oberfläche gibt es oftmals starke Strömungen. Da gehen alle in eine Richtung wie in vollen Fußgängerzonen, wie bei vielen Veranstaltungen, bei denen Meinungen gemacht werden. Ja, richtig, gemacht, nicht anders, auf dem Wasser. Bei trübem Wasser sehen wir den tiefen Grund nicht, über dem wir segeln. Da bleibt uns das Schwindelgefühl verborgen. Und doch, an manchen Stellen gibt es Strömungen, die unser kleines Boot urplötzlich zur Seite werfen können. Im schlimmsten Falle kippen wir um und landen im Wasser. Gut, wenn denn da etwas ist, das uns trägt, das uns vor dem Untergehen schützt. Eine Schwimmweste, ein naher Bootssteg oder Helfer, die in der Nähe sind. Bei der Regatta auf dem Wasser ist es nicht anders als im Leben. Gut, wenn wir auch da nicht alleine sind, wenn wir darauf vertrauen dürfen, dass immer jemand in unserer Nähe ist, der uns hilft.

Wenn 2000 Jahre eurer Zeit vergangen sind, dann will ich wiederkommen und anfangen, hieß es in dem Text. Ja, das war schon wieder der Montag nach 5. Wer mag am nächsten Montag, dann hören wir uns wieder. Dann gibt es eine neue Ausgabe. Bis dahin viele sonnige Tage, viel blauen Himmel, nette Erlebnisse und freundliche Mitmenschen. Genügend Kleingeld für einen Kaffee zwischendurch oder die Parkuhr. Zeit zum Innehalten und zum gelegentlichen Abschalten in der Hektik dieser Zeit. Von hier aus jetzt noch einen recht schönen Abend, ihr und euer Helmut Möller. Na, halt. Schnell noch einen Blick auf das Kalenderblatt, nein, auf beide Kalenderblätter. Gestern am Sonntag hieß es, zwischen Freundschaft und Liebe ist der Unterschied, dass die Freundschaft an alles denkt, die Liebe uns aber alles vergessen lässt. Das ist wohl wahr. Und auf dem Kalenderblatt von heute ist vermerkt, für die Welt bist du irgendjemand, aber für irgendjemand bist du die ganze Welt. Ein schöner Satz und dafür gibt's auch eine schöne Musik jetzt noch zum Abschluss, den Titel schaffe ich gerade noch. Schönen Abend noch und bis zum nächsten Montag. Ihr und euer Helmut Möller. Tschüss dann.

0: Schönen Dank und noch einen schönen Abend von hier aus. Verantwortlich für den Montag nach 5 ist Helmut Möller aus Hemmen.
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0: Herzlich willkommen zu unserer Hitparade hier bei FAM Fun and Music. Auf euch warten in dieser Stunde die fast größten Hits der 80er. Denn wir kümmern uns um die Platzierungen 27 bis 14. Was dabei auffällt, die Lieder stammen allesamt entweder aus den ersten drei Jahren des Jahrzehnts oder den letzten beiden Jahren. Für die Mitte des Jahrzehnts war auf Platz 30 Schluss. Christian, Martin und ich, Carsten Vollbehr, wir freuen uns auf diese Stunde, die nochmal ein paar Verrücktheiten der 80er für euch bereithält. Ich starte mit der 27 und das ist eigentlich nur ein Cover, denn das Original, das klingt so.

Ja, ich bin sicher, das wissen bis jetzt nicht alle, dass die Fassung von David Hasselhoff nur ein Cover ist. Das Original von Mark Seberg stammt aus den End-70ern. Dass das Cover so erfolgreich wurde, lag auch an der Wendezeit, am Mauerfall, einfach daran, dass es zur Hymne der deutschen Wiedervereinigung wurde. Hier ist David Hasselhoff und Looking for Freedom, 1989, 4 Wochen die Nummer 1 in Deutschland.

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Das war Platz 26, Mike Krüger mit Der Nippel. Nachdem Mike Krüger dieses Lied veröffentlicht hat, wusste ich schon als 12-Jähriger ganz genau, wie ich einen BH zu öffnen habe. Mike hat auf humoristische Art die Industrie aufs Korn genommen, wegen unsinniger Gebrauchs- und Bedienungsanleitungen sowie den wachsenden Verpackungswahn. Die Idee zu dem Lied kam Mike Krüger, als er versuchte, eine Senftube zu öffnen und dabei seinen Freund mit Senf beschmutzt hatte. Da musste sich aber Mike Krüger keine Sorgen machen. Er hatte seinen Freund nur einen neuen Look verpasst. Auf unserem nächsten Platz geht es aber nicht um einen Kleidungsstil, sondern um ein Mädchen, welches die Aufmerksamkeit eines jungen Mannes auf sich zieht. Per Gessle beschreibt in dem Lied, wie sich das Mädchen beim Tanzen bewegt und wie es geht und nennt sogar die Augenfarbe. Ich spiele jetzt für euch auf Platz 25 Roxette mit The Look.

Major Tom, eine Figur, die übrigens David Bowie 1969 erfunden hatte, machte im Rahmen der Neuen Deutschen Welle 1983 Peter Schilling über Nacht bekannt. Major Tom wurde die meistverkaufte Single der Neuen Deutschen Welle und brachte Peter Schilling mit der englischsprachigen Version Coming Home in die US Top 20. Auf Platz 23 wird munter gecovert. Der Ententanz geht auf den Titel Chip Chip des Schweizers Werner Thomas aus dem Jahr 1956 zurück. 1980 wurde der Ententanz von der niederländischen Band De Electronicas als Instrumentalversion herausgebracht und lieferte die Steilvorlage für europäische Versionen wie die von Romina Power, Il Ballo del Quacqua. Die erfolgreichste Version stammt von Fred Sonnenschein, alias Frank Zander, der ausgerechnet mit zwei Hamstern, wenn wir alle Englein wären, sagen.

Earth and Fire und Weekend, unser Platz 22. So ein typisches One-Hit-Wonder, zumindest was Deutschland betrifft. Die Niederländer hatten ihre Karriere schon 10 Jahre vor Weekend begonnen und hatten in ihrer Heimat auch schon ein paar Hits in den 70ern am Laufen. Aber der einzig große Hit war dann die Nummer, die wir gerade gehört haben. Nummer 1 in Deutschland den gesamten Mai 1980. Und jetzt komme ich zu einem Paradiesvogel der 80er, nämlich zu Boy George und seiner Gruppe Culture Club. Die hatten 1981 gleich mit ihrem Debüt ihren größten Erfolg, Platz 1 in 23 Ländern für Do You Really Want to Hurt Me. Es folgten später noch weitere Hits wie Time, Karma Chameleon oder It's a Miracle. Hier jetzt aber Platz 21 in den Top 666 der 80er Jahre.

0: Platz 20 waren da Trio mit Da Da Da. Man könnte auch sagen, der Dadaismus ist in die Musik 1982 eingekehrt. In dem Lied kommt insgesamt 84 Mal Da Da Da vor und 18 Mal Aha. Ich habe eben mitgezählt und es notariell beglaubigen lassen.
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0: Der Song wurde in 30 Ländern veröffentlicht. In Deutschland wurden von der Single ca. 3 Millionen verkauft und international waren es in Summe sogar 13 Millionen. Millionen von Schallplatten hat auch die schwedische Band ABBA verkauft und wird leider immer wieder mit einem Fischkonservenfabrikanten in Verbindung gebracht. In dem Lied auf Platz 19 beschreibt ein Musiker das Leben auf Tournee, dass es einsam ist und nur aus Auftritten, Schlafen gehen und Essen zu bestehen scheint. In seiner Einsamkeit freut sich der Musiker auf einen geliebten Menschen, der dann beim nächsten Auftritt im Publikum dabei sein wird. Ich habe für euch auf dem Plattenteller ABBA mit...

In über 30 Ländern auf Platz 1, Bette Davis Eyes. Jackie DeShannon und Donna Weiss hatten das Stück über eine Frau, die mit Augen wie Bette Davis den Männern den Kopf verdreht, schon 1974 geschrieben. Aber erst 1981 zündete er mit der Stimme von Kim Carnes. Den Jüngeren ist vermutlich auch das Cover von Kylie Minogue aus dem Jahr 2016 ein Begriff. Eine der erfolgreichsten Singles des britischen Synthie-Pops ist Fade to Grey, der New Romantic Band Visage. Der Erfolgssong entstand während eines Soundtracks auf der Tournee von Gary Numan 1979. Bei uns landet Visage mit dem Titel aus 1980 auf Platz 17.

Das war Platz 16, Bobby McFerrin. Der hat in dem Stück alle Stimmen selber eingesungen. Don't worry, be happy. Sorgt euch nicht, sondern seid glücklich. Zum Beispiel, weil wir so schnell durchgekommen sind durch diese Folge der Top 666, dass ich für euch am Ende nach Platz 15 und 14 noch ein bisschen Starship und We Built the City spielen kann. Der Song ging nur knapp an den Top 666 vorbei. Ganz im Gegenteil zu den Liedern, die ihr kommende Woche hören werdet. Das ist sozusagen die Speerspitze der Top 666 der 80er Jahre und hier ein kleiner Vorgeschmack auf das, was ihr zur selben Sendezeit hier im offenen Kanal dann hören könnt.

0: Diesen Liederbogen gibt es nur hier bei FAM Fun and Music in den Top 666 der 80er Jahre. Nächste Woche also mit dem großen Finale mit Gottlieb Wendehals, F.R. David, der Spider-Murphy-Gang und noch einigen Überraschungen mehr. Jetzt am Ende kommen noch zwei Stücke. Zunächst ein Instrumentalstück von Frank Duval auf Platz 15, eine Popballade. Und die wurde bekannt durch Derek. Erinnert ihr euch noch? Das war der Kommissar mit den Tränensäcken und dem nachgesagten Zitat »Hol schon mal den Wagen, Harry«, das aber in keiner einzigen Folge vorkam. Das Einzige, was in die Richtung geht, war das hier.
1: »Harry, wir brauchen den Wagen sofort.«
0: Aber zurück zu Platz 15. »Angel of Mine« aus der 77. Derek-Folge »Dem Mörder eine Kerze«. Und besser könnte die Sendung dann gar nicht enden. Denn nicht nur Martin, Christian und ich, Carsten Vollbehr, sagen Adios, sondern auch Andy Borg. Der Österreicher hatte 1982 mit Adios Amor zum Ende des Sommers seinen größten Hit. 5 Wochen lag er damit in Deutschland auf der 1, bei uns auf der 14. Aber erstmal Frank Duval. Hey.

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Ja, moin moin, hier ist wieder Rock Back the Clock mit dem Memphis Train auf dem offenen Kanal Westküste. Am Mikrofon ist Ihr Memphis Dieter wie immer und wir wollten wie immer in der Vergangenheit die Sendung so wie die heute rasant eröffnen und das tat eben auch diese Brandsätze. Stammt ja eigentlich von den Stray Cats und nachher hat er alleine weitergemacht. Also, sein Titel hieß She's Sexy and 17. Na, das sagt doch alles und ist denn bestens unterlegt worden mit seiner Band. Ja, ja, nicht lange schnacken, jetzt in den Nacken und weiter geht's. Der nächste ist jetzt einer, den kennen wir eigentlich aus den Stücken La Bamba und so weiter. Also ist die Rede von Trini Lopez. Der Trini, der versuchte das mal an diesem Oldie, wo das denn früher hieß Kansas City. Und das hat zum Beispiel rasant gesungen, der Little Richard KCMO, Kansas City, Missouri. Aber jetzt versucht mal diese Trini Lopez das auch. Und da wollen wir mal horchen, wie er das so hinbekommt.

Ja, hat er nicht schlecht gemacht. Der Trini Lopez mit Kansas City. Die nächste Schallplatte, liebe Hörer, die hatte ich bei der vorigen Sendung schon mal aufgelegt. Aber einfach nur mal so hören und den, das war's, dafür ist sie einfach zu schade. Daher nochmal auch heute dieses Superstück Think, also Denke. Und wir denken, das macht jetzt Tom Jones einfach herrlich. Also Musik forever. Ja, echt toll. Die legen wir jetzt mal auf und starten sie einfach. Think von und mit Tom Jones.

Ja, da hat der Tom Jones uns aufgefordert. Think. Also denke. Und ich denke, das Stück war echt gut. Nun, liebe Hörer, geht es weiter mit Herzschmerz, Liebe, Triebe. Also legt jetzt gleich los der Richie Valens mit dem Stück Why We Belong Together. Und dann geht es ab und zum Träumen und an früher Denken. Und ich denke im Moment an meine liebe Frau Vera. In ein paar Tagen haben wir den 63. Hochzeitstag. Also, liebe Triebe, Herzschmerz, echt mal wieder schön zu hören, waren ja auch mal jung. Ja.

ja, so schön, Mann, oh Mann, oh Mann, oh Mann. Memphis in Tennessee hatte das Sun Record Studio, wo früher so ziemlich alle herkamen, von Elvis über Jerry Lee Lewis, über Carl Perkins und Johnny Cash und so weiter. Aber das Gegenstück in Sachen Musik, aber mehr Rhythm and Blues Musik anstatt Rock'n'Roll, war in Chicago das Chess Studio. Das Chess Studio, dort kamen diese Rhythm and Blues Stücke fast alle her. Und es war auch, was für diesen Muddy Waters, der ist aus dem Süden gekommen, in den Norden. Er hat gehört, da oben kann man Geschäfte machen. Und er dachte, jetzt lege ich mal los, vielleicht komme ich hier auch so gut an. Und der Bo Diddley, der hat sich jetzt was ausgedacht, dieses hartgesottene Stück, sag ich mal. Er sang I am a man, und das ist er. Und was für eine echt starke Nummer. Und dann wollen wir mal nach Winnie City, Chicago, am Eriesee in Illinois. Bitteschön.

Ja, ja, Bo Diddley mit seiner viereckigen Gitarre. Nicht schlecht, Herr Specht. Wenn die nächste Platte hier im Studio 2 bei OK Westküste kein Oldie but Goldie ist, dann weiß ich auch nicht. Denn am dransten ist nun Frankie Valli mit seinen Four Seasons. Und das ist jetzt wirklich echt zu schön, weil ich gleich starten kann, das Stück. Ja, wie heißt das denn? Wie heißt das denn? Ja, direkt mal gucken. Big Girls Don't Cry? Oder wie? Na, mal gucken. Wo steht das denn? Ja, dann wollen wir mal hören. Wenn wir das dann abgespielt haben, dann wissen wir, um was es geht. Also der Frankie Valli, der ist jedenfalls gut zu beobachten in dem Stück, in diesem Musikfilm auf YouTube. Dann sollten Sie mal diese Alexa fragen, Alexa, spiel mal die Jersey Boys. Das ist die Geschichte der Band, den Four Seasons mit Frankie Valli. Aber jetzt wollen wir erstmal starten und mal hören, was die denn uns überhaupt vorsingen werden. Bitteschön.

Na, genau aufgepasst. Ragdoll natürlich. Ich bin aber auch ein kleiner Dumme. Jetzt wollen wir mal sehen, was wir jetzt noch so auf Lager haben. Und da ist mal gewesen 1961. Da steckte in jeder Sammlung von den Leuten zu Hause die Schallplatte Mexiko von Bob Moore. Und bei mir zu Hause auch. Das war kein Rock'n'Roll, aber es war ein Ohrwurm. Und das wollen wir Ihnen jetzt nicht vorenthalten. Einfach mal wieder Mexiko von Bob Moore.

Ja, Mexiko. Alte Erinnerung auch ans Elternhaus zu Hause. Da haben die Platte auch immer aufgelegt. Jetzt gehen wir mal zum Wetter. In den letzten Wochen war das ja herrlich mit Tagen über 30 Grad. Ja, heute am Montag sieht es etwas bescheidener aus. Aber wenn die Sonne heute scheinen würde und der Jimmy Reed, der Bluesmann aus Mississippi, wäre hier, dann würde er ins Mikrofon kreischen: The sun is shining. Ja, da hat er recht. Oder hätte er recht. Dann gucken wir jetzt mal ein paar Tage zurück. Und dann nehmen wir uns mal den Elmo James vor mit seiner herrlichen Stimme und Gitarre. The sun is shining.

Ja, so kann man sich freuen über die Sonne. Das waren aber auch herrliche Wochen. Sind wir gar nicht gewohnt hier oben im Norden, aber wir haben es ja erlebt, Gott sei Dank. Jetzt wollen wir mal sehen, was diese Lady uns bringt. Sie heißt Florence Welch und sie singt My Baby Just Cares For Me. Das ist ja ein Oldschool and Backtrack, aber ganz besonders toll gebracht von dieser Frau Florence Welch. Und das wollen wir uns jetzt mal reinziehen. Bitteschön.

Das war wirklich sehr ladylike. Tolle Frau, tolle Stimme. Nun ist es so, wir wollen ein bisschen Schwung in die Bude bringen. Und dafür haben wir uns nun mal rausgesucht, den Killer. So nennt man ihn Jerry Lee Lewis. Er an seinem Pumpin-Piano. Und er bringt uns jetzt mal den Namen von seiner Bekannten, seiner neuen Flamme. Sie heißt Josephine und er nennt das auch Hello Josephine. Hello.

0: Danke, Jerry Lee. Du wolltest etwas Beschwung in die Bude bringen. Das hast du auch ganz gut gemacht. Aber jetzt kommt ganz genau das Gegenteil. Sweet and lazy und strutsche und fein. Und es kommt nämlich Barry White. Dieser Mann mit dieser Schlafzimmermusik, hatte man das früher genannt. Der Knorrhannes, er mit seiner Baritonstimme, das ging ein Jahr rauf und runter. Er war so berühmt dafür und so erfolgreich. Und dann nennen wir das Ganze mal Let the Music Play und dann wissen wir alle Bescheid.
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0: Ja, danke, Barry White. Wir hier beim offenen Kanal Westküste in Heide-Scholstein, in Holstein, ja, haben jetzt hier wieder was Besonderes, meine ich jedenfalls, ausgesucht für Sie hier bei Rock Back the Clock. Eine besonders schöne Nummer, so leicht gemacht und so easy vorgetragen. Also sowas gibt es nicht ganz so oft, aber wir haben es hier. Und die Macher sind The Stampeders mit der bekannten Nummer Hit the Road Jack. Aber sehr talentiert mit eigener Note. Bitteschön.
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0: Wolf, my 3 minutes is just about up.
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2: Ja, hallo. 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Aufgelegt. Also, ich hoffe, liebe Hörer, Sie haben jetzt wie ich Lust auf einen Boogie-Woogie. Dann wollen wir mal sehen, was wir da so in der Grabbelkiste haben. Und ich habe gefunden, die Mojo Blues Band, die haben hier etwas Feines für uns. Der Titel Drinking Wine Spoody Odie Oria. Ein Oldschool and Backtrack. Also ab mit Schmackes. Bitteschön.

Dankeschön. Formeltitel, liebe Hörer, Sweet Home Chicago. Da war ich übrigens mit meiner Frau auch mal, haben uns die Wolkenkratzer da angeguckt und haben auch El Capone, ja, so heißt er, gesucht. Da lief aber nicht um die Ecken rum, aber die Stadt, die hat es schon in sich. Vor allen Dingen der Eriesee, also der Griesensee da an der Seite. Das ist ja sowas von geil. Und die großen, riesengroßen, breiten Skyscrapers, diese Wolkenkratzer. Also, vom Titel Sweet Home Chicago, da gibt es eine große Reihe von Coveraufnahmen. Viele Leute, viele Künstler haben sich darin versucht. Hier ist jetzt eine Ausnahme von einem Mann mit seiner geilen Stimme. Dieser Mann, der heißt Pine Top Perkins. Und der singt uns jetzt, wie gesagt, ich wiederhole mich jetzt, Sweet Home Chicago. Yeah.

Sweet Home Chicago. Ja, das war sehr schön. Nach dem Besuch in Chicago sind meine Frau und ich nach Detroit, nach Michigan gefahren. Und dort unter einem Tunnel durch sozusagen und waren plötzlich in Ontario, Kanada. Wenn wir schon mal in Kanada waren, dann wollten wir auch zu diese, wie hieß das noch, Niagara-Fällen, sehen wir denn natürlich auch. Und waren da über die Brücke gefahren, die Rainbow Bridge heißt das, Regenbogenbrücke. Und waren dann plötzlich im Staat in New York und da dann runter wieder nach Manhattan. Jetzt wenden wir uns zu dem Jerry Wallace, diesen US-Künstler mit der Samtstimme. Er jetzt ganz lässig dieses schöne Lied, das da heißt In the Misty Moonlight. Also ein Love-Song wieder, wie vorhin am Anfang schon mal. Und er hat es sehr, sehr gut gemacht. In the Misty Moonlight, Jerry Wallace.

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1: Ja, da haben wir gut ausgesucht. Überhaupt, die heutige Sendung gefällt mir ganz besonders. Da haben wir so gewühlt bis in Ellbogen in den Plattenkisten, um das Richtige für Sie rauszusuchen. Der Rauschmeister heute, liebe Hörer, für uns soll sein Chuck Berry. Den habe ich mal live gesehen in der Kieler Ostseehalle. Und da hat er das folgende Lied gespielt. Dazu hat man in der gesamten Ostseehalle das Licht weggeschaltet und es war voll dunkel. Und die Suchscheinwerfer, die wanderten an der Hallendecke langsam hin und her. Und dazu erklang diese Musik.

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1: Moin, hier ist Sascha Baske. Sehr gerne einen schönen Abend wünsche ich euch heute am für mich 20. August 2026. Ich meine, wir haben schon wieder August. Ja, und wir sind immer noch bei der Anime-Messe, die ja schon vor einem Monat war. Aber das ist ja auch jetzt die letzte Sendung für dieses Jahr von der Anime-Messe Babelsberg. Ich habe noch ein Interview für euch, nämlich, und zwar mit MPI. Auch der war auf der Anime-Messe Babelsberg und da haben wir auch dann über ihn und wie er zur Musik kam gesprochen. Das kriegt ihr gleich im Anschluss. Ein Interview übrigens auf Englisch, nur gleich schon für euch zur Information. Ich habe aber auch noch ein Video dabei. Wir müssen auch noch eine Quest lösen und natürlich gibt es auch noch aktuelle Nachrichten aus Japan. Sowohl, ja, was aktuelle Geschehnisse in Japan angeht, aber auch natürlich was Anime angeht und VTubing. Da habe ich auch einiges für euch zusammengesammelt und das aktuelle Wetter braucht ihr natürlich auch noch. Ja, wir starten also durch in die dritte Folge hier. Das eben war übrigens schon ein schöner Titel von Mao Kurosaki und jetzt habe ich dann auch für euch vor dem Interview mit MPI Porno Graffiti mit Matataku Hoshi no Shitade und damit wünsche ich euch viel Spaß hier bei Egg Me Nip On Air.

0: euch aber mir einen der VTuber, die ja vor allem Beautiful wieder auf die Anime-Messe Babelsberg gebracht wurden. Und zwar heißt der Katerchen. Twitch-Streamer, glaube ich. Wie bist du zum VTubing gekommen?
1: Ich bin zum VTubing gekommen, weil ich mit der Arbeit nicht gern erkannt worden wollte und dann ein extra Model angeschafft habe, jetzt als PNG-GIF. Kann man ja erstmal anfangen als VTuber. Und das ist kein Problem. Fängst einmal klein an mit einem GIF-Model, hast wenigstens schon mal ein bisschen Bewegung und dann kannst du hochsteigen auf ein 2D, 3D-Model. Ich bleib jetzt mal im GIF-Model, weil ich wollte gerne nicht erkannt werden während der Arbeit vom anderen Kunden und dann so angesprochen werden, hey, du bist ja der VTuber Katerchen, kann ich ein Autogramm haben? Das wollte ich gerne nicht.
0: Das kann ich sehr gut verstehen. Bist du dann bei Twitch-Zeichner oder machst du ja Gaming?
1: Ich bin eher ein Gamer. Ich spiele gerne Indie-Spiele, weil so mit kleinen Entwicklern kann man auch gerne mal reden. Ich wurde ja auch von kleinen Entwicklern mal angesprochen, gesagt, hey, kannst du mal einen Spieltest mit uns machen? Ich durfte mal ein Spiel von denen testen, hat richtig Spaß gemacht, konnte man richtig schön entspannen, hat richtig Freude gemacht mit denen.
0: Ja, und wo sieht man dich dann so, wo gibt's das dann alles, wo kann man deine Streams sehen, wenn du dann da die Zeit hast, dann zu streamen?
1: Immer auf Twitch, da ist auch alles angekündigt, auf Twitter gibt's manchmal so eine Ankündigung oder auf meinem Discord-Server, dass alles bei Twitch verlinkt ist, so in kleinen Panels.
0: Das freut mich. Dann wünsche ich dir noch hier viel Spaß und danke dir fürs Interview und ja, wünsche noch viele schöne Streams. Danke.
1: Gerne, gerne.

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1: Am Mikrofon ist Sascha Baskasirk, hier sind die Japan-Anime und VTuber-News, Konnichiwa. Dürre in Japan erschwert Aufräumarbeiten. Vier Bahnarbeiter tot nach Zugunfall. Anime-News und VTuber-News im Anschluss. Kaum kritisiert US-Präsident Donald Trump Südkoreas jährliches Manöver als zu teuer, schon zeigt Kim Jong-un, weil es doch womöglich nötig jetzt. Der kommunistische Staat hat mal wieder eine Mittelstreckenrakete getestet und über Südkorea und Japan geflogen. Die Rakete fiel in die japanische See außerhalb der exklusiven Wirtschaftszone Japans. Verteidigungsminister Shinjiro Koizumi, der aktuell in Indien unterwegs ist, drückte in seiner Rede einen harten Protest gegen den Start der Rakete aus. Die diplomatische Abteilung habe auch eine Message of Condemnation über Beijing an das Kim-Regime gemeldet. Yeah. Wer denkt, die Atombombenabwürfe auf Hiroshima und Nagasaki, die wären One-Shots gewesen, also dass die Piloten diese Form der Abwürfe noch nie davor gemacht hätten, der liegt falsch. Denn vor dem ersten Abwurf der Atombombe von Hiroshima warfen die Flugzeugcrews, die später unter anderem die Nola Gay flogen, 49 Fake-Bomben mit dem Gewicht und der Form des späteren Little Boy und Fatman-Bomben ab. Einige dieser sogenannten Pumpkin-Bomben wurden dabei auf Osaka, Kobe und andere Orte in der Kansai-Region geworfen. Nur Nara wurde nie angeflogen. Und auch diese Bomben töteten allein durch ihre Aufschlagkraft über 400 Menschen. Die Folgen dieser Bombenabwürfe werden jetzt erst stärker erforscht, unter anderem durch den in Kobe ansässigen Historiker Koki Nishioka. Nicht nur in Deutschland haben wir aufgrund der anhaltenden Hitze eine Dürre. Auch in Japan ist davon in diesem Jahr trotz mancher Taifuns betroffen. Und das sorgt für schwere Umstände für die von Naturkatastrophen betroffenen Regionen Kumamoto und Chiba. In Chiba, wo in den Bergen es zu Überschwemmungen nach Rekordregenfällen kam, ist die Wasserversorgung in einigen Teilen noch immer zusammengebrochen und in Kumamoto müssen die Menschen mit den Temperaturen von bis zu 39 Grad kämpfen, was die Wiederaufbaumaßnahmen vor dem herannahenden Winter stark erschwert. Und gleichzeitig fallen viele Flüsse trocken, beispielsweise ist der See des Kaigawa-Damms nur noch 32% mit Wasser gefüllt und der Sameura-Damm in Kochi ist so niedrig, dass man die alten Gebäude eines Dorfes sieht, das dort einmal untergehen. Ein schwerer Unfall hat am Donnerstag auf der Tobuniko-Linie nahe dem Shinkamura-Bahnhof gegeben. Dort waren Arbeiter mit der Entfernung von Gestrüpp aus den Gleisen beschäftigt. Doch um 10.45 Uhr geschah es. Trotz Warnung durch den Streckenposten konnte ein Space X-Express-Zug nicht mehr rechtzeitig halten und erfasste vier Arbeiter, die gerade auf den Gleisen beschäftigt waren. Alle vier waren auf der Stelle tot. Die Polizei und Tokyo Railways ermitteln jetzt, wieso der zu spät zum Stehen kam. Der Lokführer hatte das Warnsignal des Postens mit einem Hubsignal bestätigt gehabt. Bewohner der Insel Shikoku, die können sich dagegen hoffen, dass sie nach Jahrzehnten endlich eigene Shinkansen-Züge bekommen. Denn das Verkehrsministerium hat entschieden, Studien über mögliche Shinkansen-Routen von Osaka nach Tokushima, Takamatsu und Matsuyama zu erstellen. Shikoku ist ja die einzige der japanischen Hauptinseln ohne Shinkansen-Verkehr. Wahrscheinlich würde der Verkehr dann ähnlich wie im Norden nach Akita als Mini-Shinkansen ausgeführt werden. Schon allein darum, weil es nur eine zweispurige Zugbrücke nach Shikoku gibt, die den Regionalverkehr und Limited Express-Züge benutzt, allerdings dort halt auf Kappspur. Und Prinzessin Aiko ist derzeit in Osaka und Shiga unterwegs und schaut sich da unter anderem das dortige Meisterwerk von Johannes Vermeer Mädchen mit einem Perlenohrring an. Das habe ich sogar schon mal in Happy Color, glaube ich, gemalt. Naruto haben wir diesmal auf der Liste. Der ehemalige Naruto-Manga-Redakteur Kosuke Yahagi, der hat in einem Interview über die Arbeitsbelastung von Masashi Kishimoto gesprochen. Während er die Serie machte, hat er sich anscheinend so sehr überarbeitet, dass der Redakteur ihn häufig genug dazu zwingen musste, auch einfach mal Urlaub zu nehmen. Und dann hat er irgendwann einen Trick gemacht. Er hat nämlich dann einfach bestimmte Arcs schon vorgeplant und dadurch konnten sie dann ein bisschen ihn entlassen und das konnten die Assistenten machen.
0: Hm? Ja. Ja.
1: Animoon feiert ihren 10-jährigen Geburtstag. Animoon kennt man ja dadurch, dass sie der Anime Publisher in Deutschland sind, die sich trauen, auch heikle Animes anzuschauen. Ich sag nur Widu the Healer oder auch Yorosuka no Sora. Alles Animes mit Themen, die etwas schwieriger sind. Und da können sich die Animes irgendwie so eine Aktion, dass man da Anime ist, billiger kriegt. Dagegen sagt sich BMW, wenn man bei uns sich schon die Sitzheizung abonnieren muss, dann kann man auch gleich Crunchyroll abonnieren. Zumindest hat Crunchyroll es anscheinend für die BMW und für die Mini eine App entwickelt. Sie hatten schon eine für Honda. Die Frage ist natürlich, was mit anderen? Ja, für Mercedes, Volkswagen und Co. werden auch bald dann Abo-Modelle für Crunchyroll existieren. Aber immer dran denken, Anime gucken während des Autofahrens ist verboten. Das ist so ablenkend. Da ist schließlich Bildschirm dabei.
0: Ja.
1: Kommen wir zu Spielen. Zuerst einmal zu einem Translator von Square Enix. Der Square Enix amerikanische Location Director Neil Broadley, so heißt es zumindest auf Twitter, meinte ja, er wüsste besser, wie man zum Beispiel Uma Musume übersetzen müsse, als die Fans oder die Japaner. Schließlich, ja, kenne er sich ja besser mit der japanischen Kultur aus anscheinend in seinen Augen als die Fans. Okay, wer das glaubt, der kennt sich meistens nicht so gut aus. Ich würde mir nie einbilden, so zu kommen. Dagegen hat man dann bei einer anderen Franchise wieder mal das Vergnügen, dass sie alle schon jetzt auf Shitstorm setzen, weil bald Hogwarts Legacy 2 rauskommt. Es ist zumindest im aktiven Development. Ja, das Boykotten des ersten Teils hat ja auch so sehr geklappt, dass das für einige Zeit das beliebteste Spiel aller Zeiten war. Ja, das passiert, wenn man Boykotts machen will.
0: Ja.
1: Einige versuchen währenddessen Jelly zu boykottieren. Wo ich mir nur denke, ihr regt euch darüber auf, dass Jelly das F-Wort in Bezug mit Homosexualität benutzt. Übrigens nicht absichtlich, sondern sie hat einen Film mit synchronisieren müssen bei einem Spiel. Und da kam halt dieses Wort drin vor. Und ich denke nur so, du hast sonst nicht 100%, wenn du das Wort nicht sagst. Ja, früher haben wir noch Wörter benutzt, die manche heutzutage für bäh halten.
0: Ja.
1: Kommen wir zu einer anderen, ist hier überhaupt noch VTuberin, nämlich zu Bao. Bao ist irgendwie jetzt mittlerweile immer mehr Facecam-Streamerin, statt ihr Model zu zeigen. Und ich muss ganz ehrlich sagen, ja, jeder hat das Recht, auch Facecam oder auch sich in der Öffentlichkeit zu zeigen, machen andere VTuber auch. Deswegen muss man nicht gleich sein VTuber-Tag entfernen. VTuber ist man auch, wenn man nebenbei noch reale Sachen macht. Fragt einfach mal eine Lotta. Also, oder auch so manche andere. Das ist nur eine Ausdrucksform der Kultur. Aber einige meinen dann, sie canceln zu müssen, weil sie ja nicht mehr nur VTuberin ist. Wobei da ja interessanterweise genau Catboy Fisky gesagt hat, eigentlich sind doch viele der VTuber nur Furries mit gezeichneten Fursuits. Da hat er schon irgendwie recht, das hat er schon vor ein paar Jahren gesagt, dass das eigentlich kein großer Unterschied ist. Der Unterschied ist, glaube ich, die Fursuits sind im Endeffekt nicht ganz so teuer wie manche der Models und dann können sich manche noch nicht mal das refinanzieren, weil zum Beispiel Olli hat das Problem von Hololive, dass ihre Lieder nicht monetarisiert sind auf YouTube, weil sie angeblich das Copyright verstoßen hätte von Olli, von ihr selber. What the heck? YouTube und ihre Monetarisierung. Willkommen zum Wetter. In Japan haben wir, wenn wir jetzt immer nicht auf Nacht, sondern auf Tagtemperaturen gucken, schöne Hitze immer noch. In Kyoto zum Beispiel mit 35 Grad. 31 Grad sind es in Tokio. Das alles bei viel Gewitter, Taifun Nummer 16 oder 17 ist es, glaube ich, dann schon. 34 Grad auch in Fukuoka. Im Norden etwas kühler, aber nicht sehr viel. 29 Grad haben wir dann nämlich in Sapporo. Auch am Samstag sind es 29 Grad in Sapporo und auch im Süden bleibt es heiß, so immer noch die gleichen Temperaturangaben wie heute. Es regnet auch immer wieder im Süden, also der Taifun ist noch nicht weg, Gewitter, denkt an Überschwemmungsgefahr. Und das geht dann auch so bis zum Sonntag, da ist dann über Fukuoka noch der Wirbel, aber im Westen ist es dann nur noch tröpfelnd. Temperaturen aber immer noch bis zu 36 Grad. Boah, da ist man fast lieber in Kushiro mit 24 Grad. Der Montag ist verregnet im Norden dann, in Kushiro, zum Beispiel 23 Grad. Dort im Süden ist er sonniger, aber da hat man dann noch dann gleich 33 Grad in Tokio. Das ist dann auch nicht mehr so schön. Der Mittwoch regnet vergewittert im Norden, 31 Grad zum Beispiel in Aomori. Im Süden sonnig mit bis zu 36 Grad. Auch Tokio kriegt 35 Grad ab. Am Mittwoch haben wir noch 35 Grad in Kyoto. Es tröpfelt ein bisschen in Tokio, da kommt so die Regenwetter da vom Norden mit. Und am Donnerstag überall in Japan massive Regenfälle. Aber dafür sinken die Temperaturen ein klein bisschen auf 28 Grad in Tokio.

0: Ja, ich glaube, ich habe noch irgendwas zu machen, oder? Ah ja, genau, ich hatte noch so eine Challenge von der ersten Sendung, war mir aufgetragen worden, dass ich da irgendwie so eine bestimmte Quest, so ein Haustier finden sollte. Mal gucken, ob ich das denn auch hinbekommen habe. Ich meine, zu dem Zeitpunkt war ich ja schon ein klein bisschen lediert, als ich dann dieses Interview hier geführt habe. Ja, schauen wir mal, ob ich mich überhaupt noch an alles erinnere. Und ich habe bei mir die Guildmeisterin nochmal. Ich glaube, ich habe meine Quest abgeschlossen. Ich weiß nicht, was sagt die Guildmeisterin? Ich habe irgendwie so eine Socke da irgendwie dahin gesehen.
1: Also, du solltest dich auf den Weg begeben, ein verlorenes Haustier wiederzufinden, ein magisches Haustier. Du hattest keine Hinweise, wie es aussieht, sondern nur eine Richtung, in die es verschwunden ist. Was hast du gefunden?
0: Socket habe ich gefunden, also so eine Handsocke.
1: Socket ist ein Teufelswurm in Pink mit süßen Kulleraugen. Und wohin ist es verschwunden?
0: Hinten zu dem See war ich da, bei dem im Gebüsch beim Vulkan da um die Ecke.
1: Im Panama-Bereich. Ja. Und was ist aus dir geworden?
0: Das habe ich mir jetzt nicht gemerkt.
1: Um die Quest abzuschließen, musstest du 4 QR-Codes scannen, ja. Und auf dem letzten war ein Bild von Socket mit ihrer besseren Hälfte, einem pinken Teufelswurm.
0: Okay, gut, das ist mir deine Eile glatt entfallen. Aber ist auch schön, sind endlich mal 2 zusammen. Ich hoffe, ihr sammelt die beiden dann aber auch eigentlich, dass der Park dann hier voller Socken ist am Ende. So voller Teufelswürmchen.
1: Ja, werden wir sehen, ob wir nächstes Jahr ganz viele Babysöckchen haben.
0: Oh la la la la. Ja, ich weiß nicht, habe ich jetzt die Quest bestanden oder nicht? Ich befürchte nicht so ganz. Also zumindest habe ich nicht so ganz am Ende mehr gewusst, was aus Socket geworden ist. Ja. Was soll man machen? Ich sag das nächste. Ich mache jetzt einfach hier Musik. Wir haben nämlich noch einen letzten Titel vor der Abmoderation. Das ist eine ganz schön lange Liste hier und die lese ich jetzt nicht alle vor. Mit Chemico Deluxe.

Ja, und dann muss ich nämlich sagen, jetzt deswegen etwas längere Take. Und zwar allen, die ich in diesen 5 Sendungen interviewen durfte. Wir fangen einfach, machen es einfach alphabetisch. Wir starten mit Aline Aikawa, das war in der letzten Sendung. Danke fürs Interview. Wir haben natürlich die Besucher dann vom Dave Rogers Konzert in der Mitte, den Schöne B-Tour von letzter Woche. Dave Rogers natürlich, vielen Dank für das echt coole Interview und auch dem Management, dass das möglich war. Diana Garnett, auch da danke fürs Interview, vor allem weil es relativ spontan noch zustande kam. War echt cool gewesen, das war in der zweiten Sendung. An die Gildenmeisterin sowohl in der ersten als auch jetzt zu hören gewesen. Mit der Quest, die ich wahrscheinlich sogar bestanden habe. Hier zu mir ist aber die in der letzten Sendung zu hören war, in der vergangenen Sendung, in der vierten. Danke auch da und auch ans Management natürlich. Katerchen eben gehört. Dann haben wir natürlich Conny Michi in der ersten Sendung gehört. Wir haben MPI in dieser Sendung gehabt. Auch da danke an ihn, MPI und ans Management. Petra und Julia Cesar, die ich in der ersten Sendung hatte. Danke da und Stefan Abel, auch in der ersten Sendung gewesen. Auch da vielen Dank fürs Interview und natürlich auch Dank an Wacker, an Tobi natürlich vor allem, weil ohne Tobi wäre das mit den ganzen Interviews nicht zustande gekommen. Immerhin ist er dafür zuständig, mich zu vernetzen mit den ganzen Ehrengästen. Und danke an die Sunnies für die gute Betreuung, für die Kühlung und so. Am Ende war es ja dann etwas anderes gebrochen, als was man überhaupt erkennen konnte, weil irgendwie der Bruch nicht wehgetan hat, aber dafür die Prellung, die immer noch ein bisschen schmerzt, da am Daumen, aber da ist nichts, naja, dafür halt dieser Radiusbruch. Aber gut, das geht jetzt auch dann langsam vorbei. Ich danke euch fürs Zuhören, allen, die zugehört haben, allen, die es dann vielleicht auch geteilt haben, geliked haben und ähnliches. Und ich hoffe, wir hören uns dann nächste Woche wieder oder in einer der nächsten Folgen, wenn es dann wieder auf Conventions geht. Da ist dann auch wieder einiges. Oh, Moment, ich habe noch zu danken dem Übersetzer von Bahitomi Aisawa, habe ich auch noch zu danken. Und natürlich auch, hätte ich fast vergessen gehabt, Marc natürlich auch noch, der ist fürs Management von Diana Garnett und MPI zuständig gewesen. Und so einigen, wer sich nicht gedankt fühlt oder wer denkt, ich habe euch nicht vergessen, ich habe euch nur nicht gerade hier auf der Liste. Ja. Ah ja, genau, Pinky noch und der mich immer hingebracht hat zu den Ehrengästen und so.

gibt einiges. Jetzt gibt es nur noch zu sagen, die nächste Sendung kommt und zwar am 27.8. auf der Radiofabrik Salzburg, am 29.8. dann bei Lübeck FM, am 31.8. ist sie bei Westküste FM am 2. September. Da ist sie bei Titelreiter, am 3. September, da ist sie dann bei Kiel FM. Ich danke fürs Zuhören, wir hören uns nächste Woche wieder. Bis dahin sage ich Tschüss, Baba, und jetzt gibt es eine andere Riepe mit Trott. Ich bin Sascha Maskesik und das war Eckmin Debonair für diese Woche. Ciao und Baba.

0: 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Verantwortlich für die Sendung ist Sascha Pascal Sieck.
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